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1: Hello.

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0: Schönen guten Morgen um jetzt 6:05.
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0: Hoffentlich starten wir ohne großen Sonnenbrand aus dem langen Wochenende in die kurze Woche, Tobi Leder.
2: Das sonnige und sommerliche Wetter macht sich leider aber auch noch abseits vom Sonnenbrand bemerkbar.
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2: In Jülich wird das Trinkwasser knapp. Die Stadtwerke rufen die Menschen deshalb dringend dazu auf, Wasser zu sparen. Pools sollen erst einmal nicht mehr befüllt und Gärten oder Rasenflächen möglichst nicht bewässert werden. Wegen der warmen Tage ist der Verbrauch zuletzt stark angestiegen und liegt fast dauerhaft auf Höchstniveau. Und selbst nachts leeren sich die Wasserspeicher zurzeit weiter, obwohl sie sich normalerweise in der Zeit wieder erholen. Sensoren und künstliche Intelligenz sollen kaputte Brücken in Deutschland in Zukunft früher erkennen und plötzliche Sperrungen seltener machen. In NRW läuft dazu gerade ein großes Pilotprojekt an der A52-Brücke zwischen Essen und Düsseldorf. Rund 150 Sensoren überwachen dort jede kleinste Veränderung an der Brücke rund um die Uhr. Eine KI wertet die Daten dann sofort aus und soll Schäden erkennen, bevor sie gefährlich werden. In Deutschland gelten zurzeit mehr als 1.900 Kinder als vermisst. Das Bundeskriminalamt spricht von etwas mehr Fällen als noch vor einem Jahr. Die meisten vermissten Meldungen lösen sich allerdings innerhalb von 3 Monaten wieder auf. Oft geht es um Kindesentziehung, Kinder, die immer wieder ausreißen oder unbegleitete minderjährige Flüchtlinge. Die Ermittler bitten trotzdem weiter um Hinweise, weil manchmal schon eine kleine Beobachtung entscheidend sein könnte. Kinderlose Beschäftigte sollen nach Plänen der Bundesregierung bald mehr Geld in die Pflegeversicherung einzahlen. Bundesgesundheitsministerin Wagen will den Zuschlag für Kinderlose offenbar anheben, damit die Pflegekassen nicht noch tiefer ins Minus rutschen. Wer keine Kinder hat, würde dann insgesamt 2,5% Beitrag zahlen. Für Menschen mit Kindern soll sich dagegen erst einmal nichts ändern. Die Reform soll noch vor der Sommerpause ins Bundeskabinett kommen. Machen statt meckern. Das ist das Programm des Unternehmens Erfolgsimpulse aus Langerwehe. Es vergibt zurzeit deutschlandweit 100 Stipendien an motivierte junge Auszubildende, die sich weiterentwickeln und noch besser werden wollen.
3: Es werden zum Beispiel Werte wie Pünktlichkeit, Zuverlässigkeit, Verantwortungsübernahme nochmal neu vermittelt. Genauso wird aber auch zum Beispiel im kaufmännischen Bereich in diesem positiven Ausbildungsprinzip sowas wie Selbstorganisationskompetenz beigebracht. Und was bedeutet für mich Verantwortung? Wie kann ich mich als junger Mensch in den Arbeitsalltag einbringen, dass ich mich nicht als Belastung für die Ausbilder und Kollegen fühle, sondern eine Entlastung werde?
2: Sagt Unternehmenschefin Alina Kleibor. Das Stipendium läuft parallel zum Arbeitsalltag und nimmt nur wenige Minuten pro Woche in Anspruch. Und damit hatten die wenigsten Fußballfans vor der Relegation gerechnet. Jetzt ist es doch passiert. Der VfL Wolfsburg ist zum ersten Mal in der Vereinsgeschichte aus der Bundesliga abgestiegen. Mit einem 2:1 nach Verlängerung hat sich der SC Paderborn das letzte Ticket für die erste Liga gesichert.
0: Sommerwetter heute bei uns im 100,5 Revier. Den ganzen Tag über viel Sonnenschein und bis zu 32 Grad an der Spitze sind drin. 15 messen wir gerade schon bei euch in Wegberg und auch in Simmerath. Und auch morgen am Mittwoch, da bleibt es sommerlich und warm.
4: Die Straßen sind frei, kommt gut durch.
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4: Natürlich immer zuerst auf 100,5 das Hitradio. Wenn ihr Staustörungen blitzen seht, dann meldet euch bei Pauline. Sie wartet an der 100,5 Hotline auf euch. 0180 501 00 55. Gute Fahrt.
0: Kommt gut durch.
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0: Wir starten gut gelaunt in die kurze Woche. Es ist schon Dienstag bei bestem Wetter. Herrlich.
4: Zeit fliegt. Wir machen den Start noch was besser mit der meisten Musik. Die gibt es jetzt mit Sophie Ellis-Bextor und Kamrad. Guten Morgen.
0: Guten Morgen.

0: gut erholt. Auch wenn es noch ein bisschen früh ist. Sophie Ellis Baxter auf 100,5 das Hitradio. 5 Minuten nach 6. Schönen guten Morgen. Und der Mann von Sängerin Astis, Clara Fall von Koschwanger. Er hat in einem Insta-Reel auch einfach gar keine Chance.
1: Astis kann hochschwanger einfach ihre neue Single nicht ganz so gut anpreisen. Also setzt sich die bessere Hälfte kurzerhand aber eine Perücke auf, eine blonde, und performt da den Astis-Hit mit Voll-Playback. Richtiger Hingucker.
0: Astis bleibt der Hinhörer zum Start in den Tag und zum Start in diese kurze Arbeitswoche. Pick up.
1: Guten Morgen.

0: Morgen mit Billie Eilish. Und dann machen wir jetzt um 12 nach 6 nochmal alle Fenster auf.
1: Ja. Jetzt. Erledigt.
0: Nochmal gut durchlüften, kalte Luft reinlassen, Sommertemperaturen heute. Hier bei uns im 100,5 Revier über 30 Grad an der Spitze.
2: Also da ist Eis, Wassermelonen, Kaltgetränk, das ist keine Option mehr. Überlebensstrategie. Und wir stimmen uns auch jetzt schon mal auf die Hitze ein mit Alvaro Soler und Ray Dalton, Manila, hier bei uns auf 100,5, das Hitradio.
0: Kennst du das beste Frühstück?
2: Kaffee.
0: Na, fast. Eine Schale Eiswürfel.

0: Wir starten in den Dienstag, der sich noch so ein bisschen anfühlt wie ein Montag. Aber das Köpfchen kriegen wir zusammensortiert mit der besten Musik hier auf 100,5, das Hitradio.
1: Michael Schulte gleich bei uns in der Playlist 5 AM, direkt nach den News. Kurz vor 6:30.
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1: Mit Tobi Leder. In Jülich wird das Trinkwasser knapp. Die Stadtwerke bitten die Menschen deshalb, vorerst keine Pools mehr zu befüllen und keine Gärten zu bewässern. Der Wasserverbrauch liegt nach Angaben der Jülicher Stadtwerke seit Tagen fast dauerhaft auf Höchstniveau. Bei einem Unfall auf der L223 bei Herzogenrath sind gestern Abend 3 Kinder verletzt worden. Das Auto ist zwischen Niederbadenberg und Herzogenrath aus noch ungeklärter Ursache von der Straße abgekommen. Die Kinder sind ins Krankenhaus gekommen, im Auto haben insgesamt 6 Menschen gesessen. Sensoren und KI sollen in Zukunft viele Brückensperrungen verhindern. Die Technik soll Schäden schon sehr früh erkennen, damit Reparaturen schneller geplant werden können. Getestet wird das System gerade unter anderem an einer großen Autobahnbrücke im Ruhrgebiet. Im 100,5 Revier startet ein neues Stipendium für Azubis und Dualstudenten. Das Unternehmen Erfolgsimpulse aus Langerwehe will junge Menschen dabei unterstützen, sich besser zu organisieren und mehr Verantwortung zu übernehmen. Für das Programm gibt es deutschlandweit 100 Plätze. Die Bewerbung läuft online.
2: Richtig warm ist es schon an diesem Dienstagmorgen. 13 Grad messen wir gerade bei euch in Dremmen und auch in Merkstein. Da geht noch so viel mehr. 32 Grad an der Spitze heute. Dazu den ganzen Tag Sonnenschein, kaum eine Wolke am Himmel. Und auch morgen am Mittwoch bleibt sommerlich und heiß.
3: Die Straßen sind frei, ihr kommt überall gut durch.
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3: Natürlich immer zuerst auf 100,5 das Hitradio. Wenn ihr Staus, Blitzen, Störungen seht, meldet euch an der 100,5 Hotline oder per WhatsApp direkt ins Studio 01578 212 1005. Gute Fahrt.
2: Kommt gut durch.
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0: Gerade jetzt, zum Start, in diesen Dienstagmorgen, 6.33 Uhr, da braucht man so ein bisschen was Wärmendes. Und nein, ich meine nicht das Wetter.
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2: Auch was Wärmendes fürs Herz. Ach, mit der Musik von Olivia Dean. Sie macht so richtigen Feel-Good-Soul, wie auch die neue Nummer So Easy to Fall in Love. Ganz locker, leicht. Und damit schwingen wir uns jetzt quasi aus dem Bett und rein in den Tag.
0: Unser Hit-Tipp der Woche jetzt auf 100,5 das Hitradio. Olivia Dean. Guten Morgen.
2: Morgen.

0: Schönen guten Morgen, 100,5 das Hitradio hier. Ach, was für ein schönes, langes Wochenende.
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0: Einfach ein toller Tag und noch besser ist es bei uns am 100,5 Trödelstand gelaufen. 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
2: Mega! Das Geld geht an die Kinderchancentafel in Heinsberg-Oberbruch. 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
0: Guten Morgen!

0: Schönen guten Morgen und kommt gut in den Dienstag mit der besten Musik.
1: Die gibt es gleich von Basti oder mit Basti von Pompeii, so rum, in anderthalb Minuten auf 100,5 das Hitradio. Guten Morgen!
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0: Schönen guten Morgen. 7:05.
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0: Auch heute wieder Sonne satt im 100,5 Revier, Tobi Leder.
2: Das sommerliche Wetter hat leider aber auch seine Schattenseiten.
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2: Die Stadtwerke in Jülich schlagen Alarm, weil der Trinkwasserverbrauch in den vergangenen Tagen extrem gestiegen ist. Damit genug Wasser für alle Menschen verfügbar bleibt, soll jetzt möglichst sparsam damit umgegangen werden. Jülicherinnen und Jülicher sollen jetzt vermeiden, Pools zu befüllen oder den Rasen zu bewässern. Darum bitten die Stadtwerke. Wie lange die Lage angespannt bleibt, hängt jetzt vor allem vom Wetter in den nächsten Tagen ab. Bei einem Unfall auf der L223 zwischen Niederbadenberg und Herzogenrath sind gestern Abend 3 Kinder verletzt worden. Sie mussten nach dem Unfall ins Krankenhaus gebracht werden. Nach ersten Erkenntnissen ist ein Auto gegen 7:15 in Fahrtrichtung Herzogenrath von der Straße abgekommen und auf einem Grünstreifen geraten. Warum das Auto mit 6 Insassen überhaupt von der Fahrbahn abgekommen ist, wird jetzt ermittelt. Neue Technik soll marode Brücken in Deutschland besser überwachen und Vollsperrungen verhindern. Dafür werden Brücken jetzt mit Sensoren ausgestattet, die ständig Daten über den Zustand der Bauwerke sammeln. Eine KI analysiert die Informationen dann in Echtzeit und erkennt Auffälligkeiten deutlich schneller als bisher. Getestet wird das System aktuell unter anderem an der langen A52 Ruhrtalbrücke in NRW. Die Zahl der vermissten Kinder in Deutschland ist gestiegen. Zurzeit sucht das Bundeskriminalamt nach mehr als 1.900 Kindern. In den meisten Fällen finden die Polizisten die Kinder innerhalb weniger Monate wieder. Häufig stecken dann familiäre Konflikte oder Ausreißer dahinter. Nur bei einem kleinen Teil der vermissten Fälle befürchtet die Polizei eine Straftat oder ein Unglück. Und die Pflegeversicherung steht offenbar vor einem Milliardenloch und deshalb sollen Kinderlose stärker belastet werden. Die Bundesgesundheitsministerin plant nach Berichten einen höheren Zuschlag für Beschäftigte ohne Kinder. Für Versicherte mit Kindern sollen die bisherigen Beitragssätze aber bestehen bleiben. Die neuen Regeln könnten noch vor der Sommerpause auf den Weg gebracht werden. Ohne eine Reform fehlen der Pflegeversicherung laut Ministerium in den nächsten beiden Jahren mehr als 22 Milliarden Euro.
3: Perfekter Tag für die Sonnenbrille und den Satz, huh, ist das heiß heute. Bis zu 32 Grad an der Spitze sind drin. 15 messen wir gerade schon bei euch in Mönchengladbach und auch in Laurensberg. Dazu Sonne pur und auch morgen am Mittwoch bleibt's sonnig, sommerlich und vor allem heiß.
0: Ist das heiß heute, aber nicht auf den Straßen, da ist alles frei.
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0: Natürlich immer zuerst auf 100,5 das Hitradio, wenn ihr Staustörungen blitzen seht. Die Nummer der 100,5 Hotline, da geht Pauline dran. 0180 501 0055. Gute Fahrt.
3: Komm gut durch.
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3: Gerade an einem langen Wochenende, da hat ja vielleicht der ein oder andere so ein bisschen was über den Durst getrunken.
0: Soll vorkommen, hab ich gehört. Kater braucht aber niemand. Dafür hat Tokyo Hotel Bill Kaulitz jetzt eine Pille rausgebracht. Hab's am Wochenende ausprobiert, also natürlich nur im Namen der Wissenschaft.
3: Ja, genau. Und rein zufällig sind auch die Vorbereitungen fürs Schützenfest bei dir gelaufen, ne?
0: Zufälle gibt's. Ergebnis der Bill Pills gleich 7:15.
3: Guten Morgen.

0: Nehmt den Drive aus dem sonnigen Pfingstwochenende mit Panic at the Disco hier auf 100,5 das Hit Radio. Und die gute Laune, die bleibt mit David Guetta.
1: Sonne, Strand und die Vorfreude auf den nächsten Trip an den See oder einfach heute mal den Feierabend im Garten oder auf dem Balkon nachher.
0: Beautiful People, David Guetta zusammen mit Sia, 6 nach 7. Guten Morgen.

0: Die meiste Musik. Rob Thomas, Little Wonders, 12 nach 7, 100,5 das Hitradio. So, einer geht noch, aber dann ist gut.
1: Der Pate probiert's.
2: Durchzechtes Wochenende. Da müssen wir noch so ein bisschen leiser sein.
0: Boah, hör mir auf, ey, der Schädel.
2: Bill Pill hilft. Vielleicht die neue Wunderpille gegen den Kater, so und Alkohol am Pfingstwochenende. Hast du mal den Test gemacht?
0: Ja, zwei solcher Magnesiumpillen vor, zwei nach dem Zaubern mit den Schützenkollegen. Ja, Vorbereitungen fürs anstehende Schützenfest. Das war mein Selbstversuch am Wochenende. Ich hatte viel, die Sonne knallte auch noch dazu, aber fettiges Essen, zwischendurch auch mal eine Cola. Das sind bei mir eigentlich immer die Game-Changer gegen einen drohenden dicken Schädel. Von daher habe ich keinen wirklichen Effekt dieser Pille bemerkt und muss sagen, not approved.
2: Einfach fertig essen und uns macht nichts. Fertig.
0: So.

0: Einen gut gelaunten Start hier diese kurze Woche mit uns mit 100,5 das Hitradio.
1: Und gleich in der Playlist Holly Humberstone, To Love Somebody, fürs entspannte Wachwerden, kurz vor 7:30.
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5: Guten Morgen, kurz vor halb acht.
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7: Mit Tobi Leder. Die Stadtwerke in Jülich rufen zum Wassersparen auf, weil das Trinkwasser knapper wird. Vor allem bei der Hitze in den vergangenen Tagen haben viele Menschen deutlich mehr Wasser verbraucht als sonst. Damit die Reserven reichen, sollen Anwohner jetzt unter anderem auf neues Wasser in Pools und Rasensprenger im Garten verzichten. Auf der L223 bei Herzogenrath hat es gestern Abend einen Autounfall mit mehreren Verletzten gegeben. Unter anderem mussten 3 Kinder ins Krankenhaus. Ein Auto ist in Richtung Herzogenrath von der Fahrbahn abgekommen. Bisher ist noch unklar, wieso es dazu gekommen ist. Alte Brücken in NRW bekommen jetzt Hilfe von Sensoren und künstlicher Intelligenz. Die Systeme überwachen rund um die Uhr den Zustand der Brücke und schlagen bei Problemen früh Alarm. Die Hoffnung ist, dass Autofahrer dadurch seltener vor kurzfristig gesperrten Brücken stehen. Ein Unternehmen aus Langerwehe will motivierte Azubis und Dualstudenten gezielt fördern, statt nur über die junge Generation zu meckern. Die Teilnehmer bekommen digitale Trainings zu Themen wie Kommunikation, Selbstorganisation und Zuverlässigkeit. Hinter dem Unternehmen Erfolgsimpulse steht unter anderem die Familie Kleibor und den Namen kennen viele noch von der früheren Eschweiler Kultdiskothek.
8: Die Sonne gibt heute alles hier bei uns im 100,5 Revier und hoffentlich auch die Klimaanlage im Auto oder im Büro. Viel Sonne und bis zu 32 Grad an der Spitze. 16 messen wir gerade schon bei euch in Hastenrath und Selfkant kommt auf 14 Grad. Dazu Sonne pur und auch morgen am Mittwoch geht's ähnlich weiter.
5: Auf der A46 zwischen Hückelhofen und Bremen, da liegt eine Ratsche eines Schwerlastgurtes auf der Fahrbahn. Das hat uns Peter gemeldet.
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5: Natürlich immer zuerst auf 100,5 das Hitradio in Aachen, Krefelder Straße. Thomas hat diese Blitze gesehen und dann haben wir noch eine WhatsApp-Sprachnachricht. Guten Morgen.
9: Guten Morgen, hier ist Sarah aus Effeld. Ich wollte noch eine Blitze melden und zwar in Bassenberg auf der Erkelenzer Straße in Höhe der Eisdiele. Da sind 30 erlaubt. Gute Fahrt.
5: Wünschen wir dir auch, Sarah, alle Staus und Blitzen zum Nachlesen in der 100,5 App. Staus, Blitzen, Verkehrsstörungen meldet ihr an der Hotline oder per WhatsApp wie Sarah 01578 212 1005. Gute Fahrt.
8: Kommt gut und sicher durch.
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0: Mit Shakira. Hier auf 100,5 das Hitradio und bringen wir die Schokolade zum Schmelzen um jetzt 7.35 Uhr. Da, aufgepasst, ihr kleinen Schleckermäulchen.
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0: Einen süßen Start in den Dienstagmorgen.

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0: Woche fühlt sich nah noch so ein bisschen verdusselt, verschlafen an. Ja, Kopf sagt Sonntag, Motivation, irgendwas anderes. Der Kalender sagt jedenfalls Dienstagmorgen.
1: Und wir von 100,5 das Hit-Radio sorgen mit der besten und meisten Musik für die richtige Motivation und Klarheit um jetzt 7.42 Uhr.
0: Jetzt in der Playlist Clock mit Out of the Dark. Damit starten wir ganz entspannt in den Tag, reiben uns nochmal die Augen. Strecken uns, aber dann wirklich, hallo neue Woche.
1: Und vor allem, hallo Dienstag.
0: Guten Morgen.

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0: Schönen guten Morgen um jetzt kurz vor 8.
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0: Für Anwohner in Hückelhofen-Scharfenberg ist es wegen eines Feuerwehreinsatzes eine kurze Nacht gewesen. Tobi Leder.
2: Vorher sprechen wir noch über die Schattenseiten des guten Wetters zurzeit in Jülich.
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2: In Jülich wird das Trinkwasser knapp. Die Stadtwerke rufen die Menschen deshalb dringend dazu auf, Wasser zu sparen. Pools sollen erst einmal nicht mehr befüllt und Gärten oder Rasenflächen möglichst nicht bewässert werden. Wegen der warmen Tage ist der Verbrauch zuletzt stark angestiegen und liegt fast dauerhaft auf Höchstniveau. Selbst nachts leeren sich die Wasserspeicher zurzeit weiter, obwohl sie sich normalerweise in der Zeit immer erholen. In Hückelhofen-Scharfenberg hat in der Nacht ein Auto auf dem Gelände eines Autohauses gebrannt. Verletzt wurde dabei zum Glück niemand. Gegen 14:45 wird die Feuerwehr zu dem Autohaus in der Jakoberstraße gerufen. Ein Auto hatte zu dem Zeitpunkt in Flammen gestanden und die haben dann noch 2 weitere Autos beschädigt. Auf der L223 bei Herzogenrath hat es gestern Abend einen Unfall mit mehreren Verletzten gegeben. 3 Kinder sind dabei verletzt worden und mussten ins Krankenhaus gebracht werden. Das Auto war laut Polizei zwischen Niederwadenberg und Herzogenrath plötzlich von der Straße abgekommen. Insgesamt hatten 6 Menschen in dem Auto gesessen. Während des Einsatzes war die L223 in Richtung Herzogenrath rund eine Stunde lang gesperrt. Und machen statt meckern. Das ist das Programm des Unternehmens Erfolgsimpulse aus Langerwehe. Es vergibt zurzeit deutschlandweit 100 Stipendien an motivierte junge Auszubildende, die sich weiterentwickeln und noch besser werden wollen.
3: Es werden zum Beispiel Werte wie Pünktlichkeit, Zuverlässigkeit, Verantwortungsübernahme noch neu vermittelt. Genauso wird aber auch zum Beispiel im kaufmännischen Bereich in diesem positiven Ausbildungsprinzip sowas wie Selbstorganisationskompetenz beigebracht. Und was bedeutet für mich Verantwortung? Wie kann ich mich als junger Mensch in den Arbeitsalltag einbringen, dass ich mich nicht als Belastung für die Ausbilder und Kollegen fühle, sondern eine Entlastung werde?
2: Sagt Unternehmenschefin Alina Kleiber. Das Stipendium läuft parallel zum Arbeitsalltag und nimmt nur wenige Minuten pro Woche in Anspruch.
0: Sonne pur und sommerliche Temperaturen heute im 100,5 Revier. Also das sind doch mal Top-Gründe fürs Eis zwischendurch. 32 Grad an der Spitze heute, 18 messen wir gerade bei euch in Kohlscheid und 17 in Holzweiler. Und auch morgen am Mittwoch Eiswetter, es bleibt sommerlich und heiß.
4: Vorsicht! Auf der A46 zwischen Hückelhofen und Dremmen, da liegt eine Ratsche eines Schwerlastgurtes auf der Fahrbahn. Das hat uns Peter gemeldet.
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4: Natürlich immer zuerst auf 100,5 das Hitradio. Wassenberg, Erkelenzer Straße bei Tempo 30. Danke an Sarah für die Info. Und Thomas sieht die Blitze in Aachen auf der Krefelder Straße. Alle Blitzen zum Nachlesen in der 100,5 App. Staus, Blitzen, Störungen meldet ihr an der 100,5 Hotline bei Pauline 0180 501 0055. Gute Fahrt.
0: Kommt gut durch.
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0: Na, kommt ihr ins Schwitzen? Also durch die Temperaturen, aber auch durch 5 gewinnt. Finden wir es doch raus.
4: 5 Fragen in einer halben Minute richtig beantworten. Mit Rätseln gleich wieder 7:45. Und mitmachen geht auch. Anmelden über das hitradio.de.
0: Und da gibt's die schicke Strandmatte im 100,5 Design und einen Gutschein für die nächste Runde. 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
4: Guten Morgen!

0: Mr. Süß von Miles Smith. Er hat jetzt eine neue Tour angekündigt in seinem Heimatland England und dazu schreibt er: Mir ist es wichtig, Zeit mit euch zu verbringen, hier zu Hause.
1: Süß! Also für uns hier im 100,5 Fremd jetzt war ein bisschen schade, aber vielleicht kommt er ja nochmal hier zu uns in die Ecke. Wäre cool, seine Musik, die macht einfach gute Laune, bringt nochmal mehr Sonnenschein.
0: Jetzt auch mit der Nummer Stay If You Wanna Dance bei uns auf 100,5 das Hitradio um 6 Minuten nach 8. Guten Morgen.

0: guten Morgen und wir machen die kurze Woche. Und das gute Wetter um jetzt gleich 7:45. Noch was besser.
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0: Mit der schicken 100,5 Strandmatte und dem Nobis Frühstücksgutschein bei 5 gewinnt.
2: Dafür brauchen wir 5 richtige Antworten innerhalb einer halben Minute von euch. Schafft ihr es? Probiert's aus. Heute Morgen im Radio mit Markus aus Jüchen. Guten Morgen. Bei euch ist Schützenfest angesagt. In der nächsten Woche hast schon alles vorbereitet. Hemd, Uniform, alles parat.
3: Guten Morgen. Ja, alles soweit vorbereitet. Uniform hängt am Schrank, Hemden sind gebügelt.
0: Top! Super!
2: Und er wird der schönste Schütze von allen sein. Hab ich gehört.
3: Ja, mit dir, Eiko.
2: Gucken wir mal. So, Katrin stellt dir die Fragen, Markus. Und dein Countdown startet nach der ersten Frage von Katrin. Los geht's.
0: So, wir atmen noch mal einmal zusammen durch.
3: Ja.
0: Welche Haarfarbe ist für Schneewittchen charakteristisch?
3: Gelb.
0: Bei welcher Figur stehen zu Beginn einer Schachpartie 16 Stück auf dem Brett?
3: Bauern.
0: Eine beliebte Jahrmarktattraktion mit einem großen Hammer heißt Hau den?
3: Lukas.
0: Bei welcher Sportart braucht man Pferd und Schläger?
3: Weiter.
0: Welches ist die kleinste zweistellige Zahl?
3: 10.
0: In welcher Kindertrickserie wohnt der Schwamm in der Ananas unter Wasser?
3: SpongeBob.
0: Ist richtig, aber es hat leider nicht gereicht. Die Haarfarbe von Schneewittchen ist schwarz. Es heißt also die Sportart mit Pferd und Schläger, Polo und ja, SpongeBob hat's richtig.
2: Trotzdem schönes Schützenfest und einen schönen Dienstag mit American Girls und Harry Styles. Jetzt auf 100,5 das Hitradio, 7:45.

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3: Guten Morgen, um jetzt kurz vor 8:30.
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5: Mit Tobi Leder. In Jülich wird das Trinkwasser knapp. Die Stadtwerke bitten die Menschen deshalb vorerst keine Pools mehr zu befüllen und keine Gärten zu bewässern. Der Wasserverbrauch liegt nach Angaben der Stadtwerke seit Tagen fast dauerhaft auf dem Höchstniveau. Bei einem Unfall auf der L223 bei Herzogenrath sind gestern Abend 3 Kinder verletzt worden. Das Auto ist zwischen Niederbadenberg und Herzogenrath aus noch ungeklärter Ursache von der Straße abgekommen. Die Kinder sind hinterher ins Krankenhaus gekommen. Im Auto haben insgesamt 6 Menschen gesessen. In Hückelhofen-Schaufenberg hat in der Nacht ein Auto auf dem Gelände eines Autohauses gebrannt. Verletzt wurde zum Glück niemand. Die Feuerwehr hat die Flammen schnell gelöscht. Durch die Flammen sind auch noch 2 weitere Autos auf dem Gelände beschädigt worden. Im 100,5 Revier startet ein neues Stipendium für Azubis und Dualstudenten. Das Unternehmen Erfolgsimpulse aus Langerwehe will junge Menschen dabei unterstützen, sich besser zu organisieren und mehr Verantwortung zu übernehmen. Für das Programm gibt es deutschlandweit 100 Plätze. Die Bewerbung läuft online.
3: Richtig heiß heute im 100,5 Revier. Bis zu 32 Grad an der Spitze sind drin. 19 messen wir gerade schon bei euch in Willich und auch in Kaken. Dazu Sonne pur, kaum eine Wolke am Himmel. Und morgen am Mittwoch bleibt's sommerlich und ähnlich heiß.
6: Die Straßen sind frei, ihr kommt überall gut durch.
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6: Natürlich immer zuerst auf 100,5 das Hitradio in Wassenberg, Erkelenzer Straße im 30er Bereich. Dann in Aachen, Krefelder Straße, in Baal, auch da auf der Krefelder Straße bei Tempo 30 und zwischen Alsdorf und Würseln auf der B57. Lieben Dank an alle Blitzermelder, die blitzen zum Nachlesen in der 100,5 App. Staus, Blitzen, Störungen meldet ihr an der Hotline oder per WhatsApp 01578 212 1005. Ein unterwegs, gute Fahrt.
3: Kommt gut durch.
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0: Sonniger Dienstagmorgen, 8:45 mit der meisten Musik hier auf 100,5. Das Hitradio. Starten wir entspannt in die neue Woche. Jetzt in der Playlist Gracie Abrams. Von ihr kommt im Juli ein komplettes neues Album.
1: In den USA schon voll gehypt, auch bei vielen Influencern. Und die haben ja in der Regel einen goldenen Riecher. Was in die Charts kommt, oder sollte man eher sagen, sie bestimmen, was in die Charts kommt.
0: Nein, also so würden wir das doch nicht sagen. Halt einfach die beste Musik hier bei uns auf 100,5, das Hitradio. That's so true. 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
0: Was für ein wunderschöner Tag in Heinsberg bei unserem Pfingsttrödelmarkt. Und auch am 100,5 Stand. Trödeln für einen guten Zweck.
2: Der Erlös geht an die Kinderchancentafel in Heinsberg-Oberbruch. Guten Morgen, Pfarrer Sebastian Walde.
3: Einen wunderschönen guten Morgen aus Heinsberg.
2: Herr Walde, wir haben insgesamt 500 Euro gesammelt, die jetzt an die Kinderchancentafel gehen.
3: Wow, das ist ja riesig. Das ist eine super Unterstützung. Da kann ich nur ganz herzlich Danke sagen, auch im Namen aller Kinder und vor allen Dingen auch aller Ehrenamtlichen.
0: Und was steht jetzt mit dem Geld an? Gibt es da schon Pläne?
3: Es steht ja der Schulbeginn an und wir statten unsere Kinder dann auch, mit so einem Schulstarterpaket aus. Und wenn die Schulferien beginnen, dann haben wir auch ein Ferienprogramm vor.
0: Aber wirklich schön, dass es da dann auch ankommt bei euch.
3: Ja, also das kommt wirklich 100% dann bei den Kindern an.
2: Pfarrer Sebastian Walde, wir haben es gezeigt am Pfingstwochenende, wenn das 100,5 Revier zusammenhält, schaffen wir was Großes und wir schaffen auch weiterhin zusammen was Großes, auch für die Kinderchancentafel in Heinsberg-Oberbruch. Alles Gute und einen schönen Dienstag.
3: Super, danke für das starke Zeichen. Alles Gute.

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0: am Dienstag, gleich 9:05.
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0: Uns wird beim Wetter ja immer gesagt, wir müssen viel trinken, Tobi Leder.
2: Und möglicherweise haben einige Jülicherinnen und Jülicher diesen Rat etwas zu sehr beherzigt.
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2: In Jülich wird das Trinkwasser knapp. Die Stadtwerke rufen die Menschen jetzt dringend zum Wassersparen auf. Pools sollen vorerst nicht mehr befüllt und Gärten, Rasenflächen oder Tennisplätze möglichst nicht bewässert werden. Der Wasserverbrauch ist wegen der warmen Tage zuletzt stark angestiegen und bleibt inzwischen fast dauerhaft auf Höchstniveau. Besonders nachts fällt laut Stadtwerken auf, dass ungewöhnlich viel Wasser verbraucht wird. Eigentlich sollen sich die Wasserspeicher in dieser Zeit wieder füllen. Ein brennendes Auto hat in der Nacht für einen Feuerwehreinsatz in Hückelhofen-Schaufenberg gesorgt. Das Feuer ist auf einem Gelände eines Autohauses an der Jakoberstraße ausgebrochen. Die Feuerwehr konnte die Flammen schnell löschen, 2 weitere Autos wurden aber ebenfalls beschädigt. Während des Einsatzes war der Kreuzungsbereich an der Schaufenberger Straße zeitweise gesperrt. Traurige Gewissheit nach dem schweren Motorradunfall letzte Woche Montag in Rötchen. Der 87-jährige Motorradfahrer ist im Krankenhaus an seinen schweren Verletzungen gestorben. Er ist Anfang letzter Woche auf der Hanastraße bei Mulatshütte mit einer Verkehrsinsel kollidiert. Die Polizei geht von einem Unfall ohne Fremdverschulden aus. Der Grund für diesen ungewöhnlichen Polizeieinsatz war dann schnell gefunden. Ein Mann ohne Zugticket hatte sich am Freitagabend in einem Zug in Aachen auf der Toilette eingeschlossen, nachdem ein Zugbegleiter seinetwegen die Polizei alarmiert hat. Bei der Kontrolle finden die Polizisten dann unter anderem ein Katana-Schwert und ein großes Pfefferspray in seinem Gepäck. Darüber hinaus hält sich der Mann auch noch unerlaubt in Deutschland auf. Was er mit dem Schwert vorhatte, ist nicht überliefert. Und bei einem Autounfall auf der L223 zwischen Niederbadenberg und Herzogenrath sind gestern Abend 3 Kinder verletzt worden. Sie mussten nach dem Unfall ins Krankenhaus gebracht werden. Nach ersten Erkenntnissen ist ein Auto gegen 7:15 in Fahrtrichtung Herzogenrath von der Straße abgekommen und auf einen Grünstreifen geraten. Warum das Auto mit 6 Insassen überhaupt von der Fahrbahn abgekommen ist, wird jetzt ermittelt.
3: Strahlend blauer Himmel, die Sonne lacht. Also da fehlt eigentlich nur noch der Liegestuhl. Chef könnte halt ein bisschen komisch gucken. Bis zu 32 Grad an der Spitze sind drin. 22 messen wir schon bei euch in Corneliemünster und auch in Erkelenz. Und auch morgen am Mittwoch können wir den Liegestuhl wieder auspacken. Es ist sommerlich und warm.
0: Nichts los auf den Straßen, ihr solltet überall gut durchkommen.
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0: Natürlich immer zuerst auf 100,5 das Hitradio B57 von Alsdorf nach Würseln. Marc aus Merkstein hat die Blitze gesehen. Nathalie meldet in Baal auf der Krefelder Straße im 30er-Bereich eine Blitze. Und Sarah sieht in Wassenberg den Blitzer auf der Erkelenzer Straße. Auch hier Tempo 30 erlaubt. Alle Blitzen findet ihr zum Nachlesen in der 100,5 App. Staus, Blitzen, Verkehrsstörungen meldet ihr bei Pauline an der 100,5 Hotline 0180 501 00 55. Gute Fahrt.
3: Kommt gut durch.
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3: Ein Bullengedächtnis. Das ist keine Beleidigung. Eine Studie zeigt das jetzt eindeutig.
0: Kühe erkennen uns wieder. Sie wissen also, wer gut zu ihnen ist.
3: Ah. Cool, ne? Und darüber sprechen wir 9:15 mit einem Landwirt aus Wegberg. Guten Morgen.

0: Die beste Musik nur auf 100,5 das Hitradio, gleich mit Ava Max. Und sie arbeitet gerade an ihrem eigenen kleinen musikalischen Relaunch.
1: Durch ein neues Album und auch einen neuen Style will sich Ava einfach mal neu erfinden, was Neues wagen. Ihr Sound bleibt aber weiterhin voller Selbstbewusstsein, für das sie von vielen Fans einfach gefeiert und bewundert wird.
0: Love and Myself auf 100,5 das Hitradio, 5 nach 9. Guten Morgen.

0: schönen guten Morgen. 100,5, das Hitradio hier. Das ist so verrückt. Kühe merken sich Gesichter. Irre, oder? Neue Tests zeigen das jetzt ganz klar. Die wissen ganz genau, ob der Mensch, der vor denen steht, da schon mal, ob sie den schon mal gesehen haben oder nicht.
1: Heiner Dittjes, du bist Landwirt in Wegberg und kannst das bestätigen. Wie merkst du das?
2: Ich finde das bei uns im Betrieb am auffälligsten bei den Kleinen, bei den Kälbern, die ich eigentlich zu über 90% mit Milch füttere. Was da auffällig ist, wenn ich zu den Kälberstellen komme oder die mich sehen können, dann fangen die direkt an zu blöken, weil sie merken, okay, es gibt jetzt was zu trinken. Und wenn jemand anders dran vorbeikommt, sind sie doch etwas ruhiger. Also dass sogar die Kleinen das auch schon erkennen. Also das ist mir selbst schon am häufigsten aufgefallen.
0: Ach, süß. Also hier von wegen, Kühe sind nicht so clever, ne?
2: Ja, also der Sprichwort, die dumme Kuh oder der Spruch, den man so sagt, den könnte ich nicht bestätigen. Aber trotzdem gibt es da auch Unterschiede. Ähnlich, ich vergleiche das auch immer gern mit den Menschen. Also es gibt, genauso wie es bei Menschen schlauere und nicht so intelligente Menschen gibt, gibt es das natürlich bei den Kühen auch.
1: Irgendwie voll krass, dass die uns erkennen, oder? Also merkt euch, wenn wir immer am gleichen Feld oder Wiese da dran vorbeispazieren, besser benehmen, da stehen viel zu viele Zeugen, die euch im Zweifel erkennen und verpfeifen können. 13 nach 9, guten Morgen.

0: Wir starten in die neue Woche und es ist schon Dienstag. Herrlich und obendrauf die beste Musik.
1: Gute Laune, Follow mit Taylor Swift, Opalite, direkt nach den Nachrichten auf 100,5 das Hitradio, kurz vor halb 10.
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1: Schönen guten Morgen, gleich 5 Minuten vor 9:30.
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20: Mit Tobi Leder. In Jülich wird das Trinkwasser weiter knapp. Die Stadtwerke bitten die Menschen deshalb dringend auf Pools, Rasensprenger oder Gartenbewässerung zu verzichten. Vor allem nachts wird zurzeit ungewöhnlich viel Wasser verbraucht. Dadurch füllen sich die Wasserspeicher kaum noch auf. Am Aachener Hauptbahnhof hat die Polizei bei einem 18-Jährigen ein Katana-Schwert entdeckt. Der Mann soll vorher ohne Ticket unterwegs gewesen sein und sich auf der Zugtoilette eingeschlossen haben. Neben dem Schwert finden die Beamten auch ein großes Pfefferspray im Gepäck des Mannes. Ein brennendes Auto hat in der Nacht für einen Feuerwehreinsatz in Hückloven-Schaufenberg gesorgt. Der Mercedes steht dabei auf dem Gelände eines Autohauses an der Jakoberstraße und war beim Eintreffen der Feuerwehr bereits in Vollbrand. Die Polizei schließt eine Brandstiftung zurzeit nicht aus. Auf der L223 bei Herzogenrath hat es gestern Abend einen Autounfall mit mehreren Verletzten gegeben. Unter anderem mussten 3 Kinder hinterher ins Krankenhaus.

0: Radio Aachen, Debierstraße von Oja gesehen, der Blitzer. Dann zwischen Alsdorf und Würseln, B57 in Aachen, Krefelder Straße und in Wassenberg, Erkelenzer Straße, Tempo 30. Dankeschön an alle Blitzermelder, die blitzen zum Nachlesen in der 100,5 App. Staus, Blitzen, Störungen meldet ihr an der 100,5 Hotline oder per WhatsApp 01578 212 1005. Zwei Worte noch, gute Fahrt.
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0: Einen wunderschönen Dienstag euch mit der besten Musik hier bei uns auf 100,5 das Hitradio. Und da läuft es doch. Die To-Do-Liste lädt langsam schon wieder zum Ignorieren ein. Zeit für ein kleines Päuschen.
1: Haben wir uns auch verdient bei dem riesigen Wäschehaufen, der sich da übers Wochenende angesammelt hat, oder halt diesen ganzen Mails, die wir schon fleißig beantworten auf der Arbeit.
0: Perfekte Musik, um einfach mal auszuspannen, die Schultern so ein bisschen locker zu machen. Ja. Oder auch noch ein Käffchen holen. Gibt's jetzt mit Nico Santos, All Time High.
1: Guten Morgen, gutes Entspannen. Wir haben ja noch den Rest des Tages zum Durchziehen.

0: Perfekt. Bei dem Wetter. Pink hier auf 100,5, das ist Radio. Guten Morgen. 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
2: 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Das Ganze jetzt am Samstag. Guten Morgen, Mara aus Basweiler. Du wärst am Samstag auch gerne mit dabei?
3: Ja, auf jeden Fall.
2: Dann bist du es.
3: Boah, ja, super. Mega.
0: Und du willst ja jetzt auch nicht alleine hin. Du schenkst es deinem Mann zum Geburtstag. Ist es eine Überraschung?
3: Ja, kann man so sagen, ja. Er weiß jetzt gerade noch nichts davon.
2: Nein. Okay. Hat er heute Geburtstag?
3: Nee, erst am Freitag.
2: Mara, möchtest du ihm hier und jetzt im Radio schon die Überraschung verraten mit Geburtstagsgrüßen oder sparst du dir das?
3: Ich spare mir das noch. Ich lasse es noch ein bisschen ruhen und werde ihn am Freitag damit überraschen.
0: Aber gibt es denn trotzdem auch einen Geburtstagskuchen oder nur die Schokolade von Lindt?
3: Also einen Geburtstagskuchen kriegt er natürlich auch.
2: Hast du denn schon eine Einkaufsliste angefertigt? Was brauchst du alles und vor allem, hast du genug Platz im Vorratsraum?
3: Ganz viel Schokolade. Also er kriegt von mir immer einen riesen Schokoladenkuchen.
2: Die geheime Zutat ist Schokolade. Mara, wir wünschen dir ganz viel Spaß bei der großen Eröffnung und natürlich eine schöne Geburtstagsfeier.
3: Super, danke schön.
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0: Klimaanlage ist schon was Feines, ne? Noch feiner, nur unsere Playlist fürs 100,5 Revier gleich mit Post Malone.
1: Chemical in gut anderthalb Minuten hier bei uns auf 100,5 das Hitradio. Stell dich.
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0: Euer Dienstag um jetzt gleich 5 Minuten vor 10.
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0: Richtig schöne Nachricht. Das Sommerwetter im 100,5 Revier geht auch heute weiter. Tobi Leder.
2: Weniger schön ist bei dem Wetter diese Nachricht hier aus Jülich. Das Trinkwasser dort wird immer weniger.
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2: Die Stadtwerke in Jülich wollen strengere Maßnahmen gegen die Wasserknappheit möglichst noch verhindern. Deshalb sollen die Menschen in der Stadt jetzt bewusst weniger Wasser verbrauchen. Die Stadtwerke bitten die Jülicherinnen und Jülicher, zurzeit keine Pools zu befüllen und Gärten und Wiesen nicht zu bewässern. Die Reserven in den Wasserspeichern sinken nach Angaben der Stadtwerke inzwischen spürbar. Wie lange die Lage angespannt bleibt, hängt vor allem vom Wetter in den nächsten Tagen ab. Die Stadt hat eine Informationshotline für Fragen eingerichtet. Die ist bis 6 Uhr heute Abend erreichbar. Das sind an Karnevalsdonnerstag in Olpen im letzten Jahr filmreife Szenen gewesen. 10 Männer wurden damals von der Polizei verfolgt, es hat auch eine Schießerei gegeben. Heute startet in Brüssel der Prozess gegen die Gruppe. Ihnen wird vorgeworfen, einen Raubüberfall auf ein Werttransportunternehmen in Bochum geplant zu haben. Dazu unerlaubter Waffenbesitz, Bildung einer kriminellen Vereinigung und versuchter Mord an einem Polizisten. Bei der Festnahme damals in Olpen soll sich die Gruppe gerade auf dem Weg zu ihrem Überfall nach Bochum befunden haben. Traurige Gewissheit nach einem schweren Motorradunfall letzte Woche Montag in Rötchen. Der 87-jährige Motorradfahrer ist im Krankenhaus an seinen schweren Verletzungen gestorben. Er ist Anfang letzter Woche auf der Hahnerstraße bei Mulatshütte mit einer Verkehrsinsel kollidiert. Die Polizei geht von einem Unfall ohne Fremdverschulden aus. Mit einem Katana-Schwert im Gepäck ist ein Mann am Aachener Hauptbahnhof von der Polizei kontrolliert worden. Der Mann war ohne Ticket im Zug unterwegs und hatte sich bei der Ankunft des Zuges im Bahnhof auf einer Toilette verschanzt. Dort wurde er dann von den Polizisten festgenommen. Auf der Wache haben sie dann unter anderem das Schwert bei ihm gefunden. Außerdem kommt dabei auch heraus, dass sich der Mann nicht in Deutschland aufhalten darf. In Hückelhofen-Schaufenberg hat in der Nacht ein Auto auf dem Gelände eines Autohauses gebrannt. Verletzt wurde dabei zum Glück niemand. Gegen 14:45 wird die Feuerwehr zu dem Autohaus in der Jakoberstraße gerufen. Ein Auto hatte zu dem Zeitpunkt schon in Flammen gestanden. Die haben dann außerdem noch 2 weitere Wagen beschädigt. Die Pflegeversicherung steht offenbar vor einem Milliardenloch und deshalb sollen kinderlose Menschen stärker belastet werden. Die Bundesgesundheitsministerin plant nach Berichten einen höheren Zuschlag für Beschäftigte ohne Kinder. Für Versicherte mit Kindern sollen die bisherigen Beitragssätze bestehen bleiben. Die neuen Regeln könnten noch vor der Sommerpause auf den Weg gebracht werden. Ohne eine Reform fehlen der Pflegeversicherung laut Ministerium in den nächsten 2 Jahren mehr als 22 Milliarden Euro. Und Ärzte, Schulen und schnelles Internet. Zu diesen Dingen haben Menschen in NRW bundesweit besonders guten Zugang. 86% der Städte und Gemeinden bieten laut einer Untersuchung des Instituts der Deutschen Wirtschaft eine gute oder sehr gute Versorgung. Untersucht wurden unter anderem Arztpraxen, Mobilität, Freizeitangebote und digitale Infrastruktur. NRW landet im Bundesländervergleich auf Platz 1.
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0: Die Frühstückspause, die verlegen wir heute nach draußen. Viel Sonne und Temperaturen bis zu 32 Grad. Huiuiui. 23 messen wir gerade schon bei euch in Langerwehe und auch in Walheim. Und auch morgen am Mittwoch bleibt es sommerlich sonnig und richtig heiß.
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3: Da habt ihr freie Fahrt.
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3: 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David meldet auf der B56 den Blitzer von Gallenkirchen Richtung Heinsberg in Höhe der Abfahrt Tripsrad. 70 da erlaubt. Oja sieht in Aachen in der Debbie-Straße den Blitzer. Danke dafür. Und auch danke an Nathalie für die Blitzer aus Baal, Krefelder Straße bei Tempo 30. Alle Blitzen könnt ihr nachlesen in der 100,5-App. Staus, Blitzen, Störungen meldet ihr an der 100,5-Hotline 0180 501 0055. Kommt gut an.
0: Gute Fahrt.
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0: Ja, was für eine Erkenntnis aus dem Wochenende, Eiko.
3: Lieb fragen und dann liefert der Eismann auch mal nach Hause, direkt vor die Tür, ne? Bei uns waren es aber auch so 12 bis 15 Becher, aber hey.
0: Pro Person, ne?
3: Ja. Aber komm, das ist vielleicht eine willkommene Abwechslung heute fürs Mittagessen.
0: Also Kollegen zusammentrommeln und dann ab geht die Gruppenbestellung. Und die passende Musik dafür gibt's mit Tiffany Ares, Michael Schulte und Coldplay.
3: Schönen Vormittag.

0: Die beste Musik mit Tiffany Ares hier bei uns auf 100,5 das Hit Radio. Hi zusammen. 500
1: Mega.
0: Euro für einen guten Zweck. 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
0: Wir haben eure Schätzchen vertrödelt und der Erlös geht in an die Kinderchancentafel in Heinsberg-Oberbruch. Also Gutes tun und einen richtig schönen Tag machen.
3: Ich bin gerade erst gekommen und suche was für meinen Enkel. Lego-Technik.
4: Ja, ich arbeite im Kindergarten. Ich gucke so ein bisschen, was für die Kinder vielleicht interessant sein könnte. Ein paar neue Spiele.
5: Wir nehmen ein Eis essen, jetzt noch schön über den Trödelmarkt. Meine Frau, die hat schon wieder was in der Hand.
6: Ein Puzzle.
7: Einfach mal ein bisschen bummeln und rauskommen.
8: Ich habe mir gerade ein Modellauto gekauft. Kommt bei mir in die Vitrine rein. Ein Ferrari F40 ist das.
9: Wir sind sehr zufrieden mit euch. Wir können nicht meckern. Also wieder Bombenwetter. Wie immer bei 100,5, viele Leute da. Besser ging's gar nicht.
10: Ach, Sonnenschein, vielleicht noch ein kühles Eis und ein kleiner Bummel durch die Heinsberger City. Besser geht es doch nicht.
0: So.

0: Die meiste Musik auf 100,5, das Hitradio, gleich wie in der Playlist. Der Senkrechtstarter Alex Warren. Mit Fever Dream, direkt nach den Nachrichten. Kurz vor halb elf.
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0: Schönen Vormittag, 5 Minuten vor 10:30.
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12: Mit Tobi Leder. Die Stadtwerke in Jülich hoffen, noch strengere Maßnahmen gegen die Wasserknappheit vermeiden zu können. Damit das klappt, sollen die Jülicherinnen und Jülicher jetzt deutlich weniger Wasser verbrauchen. Nach Angaben der Stadtwerke haben sich die Reserven zuletzt spürbar geleert. Traurige Gewissheit jetzt nach dem schweren Motorradunfall letzte Woche Montag in Rötchen. Der 87-jährige Motorradfahrer ist im Krankenhaus an seinen schweren Verletzungen gestorben. Er ist auf der Hanastraße bei Mulatshütte mit einer Verkehrsinsel kollidiert. Die Polizei geht von einem Unfall ohne ein Fremdverschulden aus. Ein Katana-Schwert im Gepäck hat am Aachener Hauptbahnhof für einen ungewöhnlichen Polizeieinsatz gesorgt. Die Polizisten kontrollieren einen jungen Mann, der sich nach einer Fahrt ohne Ticket erst auf einer Zugtour

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1: 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Ganz viele von euch melden die Blitze auf der B56 Gallenkirchen Richtung Heinsberg in Höhe der Abfahrt Tripsrad. Erlaubt ist 70. Dann zwischen Alsdorf und Würseln B57 und in Aachen-Krefelder Straße. Danke an alle Blitzermelder. Die Blitzen zum Nachlesen auch in der 100,5 App. Staus, Blitzen, Störungen meldet ihr an der Hotline oder per WhatsApp 01578 212 1005. Gute Fahrt.
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0: Einmal. Alles auf Anfang. One Republic kennt's. Sie sind der Beweis dafür, dass auch ein Rückschlag schnell zur Chance wird.
1: Ja, Plattenfirma, schmeißt sie mal eben raus, dann hauen sie Apologize raus und alle so, ja geil, das war ihr Ticket zurück ins ganz große Musikgeschäft.
0: Und heute, da schmeißt sie keine Plattenfirma dieser Welt mehr raus. One Republic mit If I Lose Myself bei uns hier auf 100,5. Das ist Hitradio.
1: Bis morgen früh um 6 Uhr.

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0: Grüß euch, wir haben es jetzt 5:05.
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0: Mit Tobi Leder. In Jülich wird das Trinkwasser knapp. Die Stadtwerke rufen die Menschen jetzt dringend zum Wassersparen auf. Pools sollen vorerst nicht mehr befüllt und Garten, Rasenflächen oder Tennisplätze möglichst nicht bewässert werden. Der Wasserverbrauch ist wegen der warmen Tage zuletzt stark gestiegen und bleibt inzwischen fast dauerhaft auf Höchstniveau. Besonders nachts fällt laut Stadtwerken auf, dass ungewöhnlich viel Wasser verbraucht wird. Eigentlich sollen sich die Wasserspeicher in dieser Zeit wieder füllen. Mit 94 Sachen durch die 50er-Zone. Die Polizei hat gestern wieder zahlreiche Motorrad- und Autofahrer in der Eifel aus dem Verkehr gezogen. Besonders viele Verstöße hat es wieder auf der L128 zwischen Ruhrberg und Einruhr gegeben. Dort waren insgesamt mehr als 120 Menschen zu schnell unterwegs. Außerdem haben fast 80 Fahrer das Streckenverbot zwischen Steckenborn und Woffelsbach ignoriert. Kinderlose Beschäftigte sollen nach Plänen der Bundesregierung bald mehr Geld in die Pflegeversicherung einzahlen. Bundesgesundheitsministerin Wagen will den Zuschlag für Kinderlose offenbar anheben, damit die Pflegekassen nicht noch tiefer ins Minus rutschen. Wer keine Kinder hat, würde dann insgesamt 2,5% Beitrag zahlen. Für Menschen mit Kindern soll sich dagegen erst einmal nichts ändern. Die Reform soll noch vor der Sommerpause ins Bundeskabinett kommen. Traurige Gewissheit jetzt nach dem schweren Motorradunfall letzte Woche Montag in Rötchen. Der 87-jährige Motorradfahrer ist im Krankenhaus an seinen schweren Verletzungen gestorben. Er ist Anfang letzter Woche auf der Hahnerstraße bei Mulatshütte mit einer Verkehrsinsel kollidiert. Der Grund für diesen ungewöhnlichen Polizeieinsatz war dann schnell gefunden. Ein Mann ohne Zugticket hatte sich am Freitagabend in einem Zug in Aachen auf der Toilette eingeschlossen, nachdem ein Zugbegleiter seinetwegen die Polizei alarmiert hatte. Bei der Kontrolle finden die Polizisten dann unter anderem ein Katana-Schwert und ein großes Pfefferspray im Gepäck. Darüber hinaus hält sich der Mann auch noch unerlaubt in Deutschland auf. Wer in NRW lebt, hat bundesweit besonders gute Bedingungen bei wichtigen Alltagsangeboten. Städte und Gemeinden schneiden hier zum Beispiel bei Ärzten, Schulen und schnellem Internet stark ab. Das zeigt ein Vergleich des Instituts der deutschen Wirtschaft. NRW landet in dem Ranking der Bundesländer auf Platz 1. Und Sensoren und künstliche Intelligenz sollen kaputte Brücken in Deutschland in Zukunft früher erkennen und plötzliche Sperrungen seltener machen. In NRW läuft dazu zurzeit ein großes Pilotprojekt an der A2-Brücke zwischen Essen und Düsseldorf. Rund 150 Sensoren überwachen dort jede kleinste Veränderung an der Brücke rund um die Uhr. Eine KI wertet die Daten dann sofort aus und soll Schäden erkennen, bevor sie gefährlich werden.
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0: Es ist jetzt schon richtig schöner, warmer Tag bei uns im 100,5 Revier. 32 Grad, die sind heute maximal drin. In Würzeln sind 26. Die messen wir auch bei euch in Vrehlenberg. Dazu viel Sonnenschein und kaum ein Wölkchen am Himmel. Und morgen am Mittwoch bleibt es sommerlich und warm im 100,5 Revier.
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0: Eine Warnmeldung, die A4 Aachen nach Köln zwischen Düren und Merzenich. Da haben wir ein liegen gebliebenes Fahrzeug. Und eine Entwarnung von der Bahnhofstraße in Alsdorf. Die Vollsperrung wegen des Feuerwehreinsatzes, die ist mittlerweile aufgehoben.
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0: 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Es blitzt auf der B57, wenn ihr zwischen Alsdorf und Würseln unterwegs seid. In Hökelhofenbahl auf der Krefelder Straße. Achtung, das ist eine 30er-Zone und in Aachen wird die Krefelder Straße noch kontrolliert. Dankeschön an Marc, Nathalie, Thomas und noch ganz viele andere von euch fürs Bescheid sagen. Alle Blitzen, die ihr uns meldet, die landen direkt bei uns in der 100,5 App. Ergänzt die Liste gerne mit euren Infos, sagt uns Bescheid, wo eine Blitze steht. Per WhatsApp-Sprachnachricht ins Studio 01578 212 1005. Auch Staus und Verkehrsstörungen gerne melden. Dankeschön.
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0: macht euch einen schönen Dienstagvormittag. 100,5 das Hitradio begleitet euch mit der besten Musik und mit Alltagsmythen. Welche von ihnen stimmen, welche nicht?
1: Das kommt mir nicht in die Mythe.
2: Cola trinken hilft bei einem Magen-Darm-Virus.
0: Ja, es ist ein Klassiker aus der Kindheit, ne? Trink Cola und iss Salzstangen, dann geht's dir direkt wieder besser. Aber leider ist das eher nicht der Fall. Die Wahrheit, Cola enthält viel Zucker und Kohlensäure. Und genau das findet unser Magen in dem Moment eher richtig unnötig.
3: Bäh,
0: der ist eh schon beleidigt. Da brauchen wir nicht noch Sprudel- und Partybeleuchtung draufkippen. Was besser ist, Wasser oder Tee, ruhig halten, fertig. Fazit, Cola hilft beim Magen-Darm ungefähr so gut wie ein Horrorfilm beim Einschlafen.
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7: Grüße euch, wir haben es jetzt 11:55.
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7: Mit Tobi Leder. In Jülich wird das Trinkwasser weiter knapp. Die Stadtwerke bitten deswegen die Menschen deshalb dringend darum, Pools, Rasensprenger und Gartenbewässerung darauf zu verzichten. Vor allem nachts wird zurzeit ungewöhnlich viel Wasser verbraucht. Dadurch füllen sich die Speicher kaum noch auf. Zwischen Brüssel und Antwerpen hat ein Zug an einem Bahnübergang einen Schulbus erfasst. Dabei soll es auch mehrere Todesopfer geben. Zu ihnen macht die Polizei aber noch keine Angaben. Generell gibt es bisher kaum verlässliche Informationen zu dem Unglück. Bei einem schweren Unfall auf der L223 bei Herzogenrath sind gestern Abend 3 Jugendliche verletzt worden. Das Auto ist zwischen Herzogenrath und Würselen-Barnberg von der Straße abgekommen und gegen einen Baum geprallt. Die Polizei geht zurzeit davon aus, dass der Fahrer Alkohol und Drogen genommen haben könnte. Die Polizei hat an Pfingstmontag wieder beliebte Motorradstrecken in der Eifel kontrolliert. Besonders viele Verstöße gibt es wieder auf der L128. Dort ist unter anderem ein Motorradfahrer mit 94 km/h statt der erlaubten 50 unterwegs. Und auch ein gesperrter Abschnitt zwischen Steckenborn und Woffelsbach ist von vielen Motorradfahrern trotz Verbot genutzt worden. Es wird langsam, aber sicher richtig schön warm bei uns im 100,5 Revier. Wir kommen heute auf 32 Grad in der Spitze.

0: Wenn ihr aus Geilenkirchen lindern, ich möchte euch heute sogar zwei Blitzen melden. Die erste steht von Geronsweiler aus Richtung Barsweiler, Ortsausgang Geronsweiler, das Tempo 50. Fahrt da schon mal vorsichtig. Und die zweite steht auf der Aachener Straße aus Richtung Setterich, beziehungsweise von Setterich aus nach Barsweiler auf der rechten Seite. Die blitzt allerdings in beide Richtungen. Das ebenfalls Tempo 50.
1: Ja, sorry, René, ich wollte dich nicht zu Astrid machen. Die Astrid kommt jetzt mit ihrer Sprachnachricht.
2: Hallo ihr Lieben, ich möchte auch gern eine Blitze melden. Und zwar von Würseln kommend Richtung Teuterhof. Kurz auf der rechten Seite, kurz vorm Teuterhof, wird geblitzt. Da ist 50 erlaubt. Dankeschön, euch einen schönen Tag.
1: Den wünschen wir dir auch, Astrid. Genießt die Sonne heute. Danke fürs Bescheid sagen. Alle Blitzen, die ihr uns meldet, die landen direkt bei uns in der 100,5 App. Meldet gern fleißig weiter, auch Staus und Verkehrsstörungen gerne per WhatsApp-Sprachnachricht ins Studio schicken. 01578 212 1005.
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Gute Laune am Vormittag mit Miley Cyrus. Im Video zu End of the World tanzt sie mit grünem Glitzerkleid im 70er-Jahres-Stil. Die Message dahinter, egal was passiert, es ist nicht das Ende der Welt. Fans meinen, der Hit fühlt sich an wie Autofahren nach einem Tag am Strand. Sonnenverbrannt, mit Salz in den Haaren und einem Gefühl von Leichtigkeit. Da träumen wir uns jetzt auch mal kurz hin. Miley Cyrus hier auf 100,5, das Hitradio.

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0: Hi zusammen, es ist 5 vor 12.
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0: Mit Daniel Niesen. Die Stadtwerke in Jülich wollen strengere Maßnahmen gegen die Wasserknappheit möglichst noch verhindern. Deshalb sollen die Menschen in der Stadt jetzt bewusst weniger Wasser verbrauchen. Die Stadtwerke bitten deswegen die Jülicherinnen und Jülicher zurzeit keine Pools zu befüllen und Gärten und Wiesen nicht zu bewässern. Die Reserven in den Wasserspeichern sinken nach Angaben der Stadtwerke inzwischen spürbar. Wie lange die Lage angespannt bleibt, hängt vor allem vom Wetter in den nächsten Tagen ab. Die Stadt hat eine Informationshotline für Fragen eingerichtet, die ist bis 6 Uhr heute Abend erreichbar. Zwischen Brüssel und Antwerpen hat heute Morgen ein Zug einen Schulbus mit 7 Kindern erfasst. Durch den Zusammenprall hat es wohl mehrere Todesopfer gegeben. Die Polizei macht zu den Opfern noch keine Angaben. Der Unfall ist an einem Bahnübergang um kurz nach 8 heute Morgen passiert. Der Schulbus soll trotz geschlossener Schranken und roter Ampel über die Gleise gefahren sein. Mitten im Feiertagsverkehr hat die Polizei gestern wieder viele Motorradfahrer in der Eifel kontrolliert. Auf den beliebten Strecken rund um den Ruhrsee sind viele Menschen deutlich zu schnell unterwegs gewesen. Allein zwischen Ruhrberg und Einruhr erwischen die Polizisten mehr als 120 Fahrer mit überhöhter Geschwindigkeit. Zusätzlich missachten 78 Motorradfahrer das Streckenverbot zwischen Steckenborn und Wortwölsbach. Die Polizei kündigt an, die Kontrollen in der Eifel weiter fortzusetzen. Das sind an Karnevalsdonnerstag in Eupen letztes Jahr filmreife Szenen gewesen. 10 Männer wurden damals von der Polizei verfolgt. Es hatte auch eine Schießerei gegeben. Heute startet in Brüssel der Prozess gegen die Gruppe. Ihnen wird vorgeworfen, einen Raubüberfall auf ein Werttransportunternehmen in Bochum geplant zu haben. Dazu unerlaubter Waffenbesitz, Bildung einer kriminellen Vereinigung und versuchter Mord an einem Polizisten. Bei der Festnahme damals in Eupen soll sich die Gruppe gerade auf dem Weg zu ihrem Überfall nach Bochum befunden haben. Machen statt meckern. Das ist das Programm des Unternehmens Erfolgsimpulse aus Langerwehe. Es vergibt zurzeit deutschlandweit 100 Stipendien an motivierte, junge Auszubildende, die sich weiterentwickeln und noch besser werden wollen.
2: Es werden zum Beispiel Werte wie Pünktlichkeit, Zuverlässigkeit, Verantwortungsübernahme noch mal neu vermittelt. Genauso wird aber auch zum Beispiel im kaufmännischen Bereich in diesem positiven Ausbildungsprinzip sowas wie Selbstorganisationskompetenz beigebracht. Und was bedeutet für mich Verantwortung? Wie kann ich mich als junger Mensch in den Arbeitsalltag einbringen, dass ich mich nicht als Belastung für die Ausbilder und Kollegen fühle, sondern eine Entlastung werde?
0: Sagt Unternehmenschefin Alina Kleiber. Das Stipendium läuft parallel zum Arbeitsalltag und nimmt nur wenige Minuten pro Woche in Anspruch. Mit einem Katana-Schwert im Gepäck ist ein Mann am Aachener Hauptbahnhof von der Bundespolizei kontrolliert worden. Der Mann war laut Bundespolizei ohne Ticket unterwegs und hatte sich bei der Ankunft des Zuges auf einer Toilette verschanzt. Die Beamten öffneten die Tür und brachten ihn zur Wache. Dort fanden sie neben dem Schwert auch ein großes Pfefferspray, das unter dem Waffengesetz fällt. Die Gegenstände wurden sichergestellt und gegen den Mann wurden mehrere Verfahren eingeleitet.
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0: Ja, das Wetter macht da weiter, wo es die letzten Tage aufgehört hat. Heute wird es richtig heiß, bis zu 32 Grad an der Spitze im 100,5 Revier. Bei euch in Oberbruch messen wir aktuell 27 Grad. Kohlscheid kommt auf 26 Grad. Dazu viel Sonnenschein und kaum eine Wolke am Himmel. Und auch morgen am Mittwoch bleibt es sommerlich warm im 100,5 Revier.
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0: Auf der A4 von Herl nach Aachen am Grenzübergang Fettschau verliert ihr aktuell 20 Minuten.
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0: 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Oja hat sich bei uns gemeldet und in Aachen die Blitze auf der Debbystraße durchgegeben. Und René aus Geilenkirchen hat direkt zwei Blitzen für uns. Einmal in Gerionsweiler auf der B57 Richtung Basweiler und dann auch in Setterich auf der Aachener Straße. Wo es sonst noch blitzt, das haben wir in der 100,5 App für euch zusammengefasst. Und da meldet ihr uns auch gerne weitere Blitzen. Für Staus und Verkehrsstörungen sind wir in der 100,5 Hotline für euch da. Die Nummer ist die 0180 501 0055.
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11: In 5 Minuten ist es 12:30.
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11: Mit Daniel Niesen. Zwischen Brüssel und Antwerpen hat heute Morgen ein Zug einen Schulbus mit 7 Kindern erfasst. Durch den Zusammenprall soll es wohl mehrere Todesopfer geben. Die Polizei macht zu den Opfern noch keine Angaben. Der Schulbus soll trotz geschlossener Schranken und roter Ampel über die Gleise gefahren sein. Die Stadtwerke in Jülich wollen strengere Maßnahmen gegen die Wasserknappheit möglichst noch verhindern. Deshalb sollen die Menschen in der Stadt jetzt bewusst weniger Wasser verbrauchen. Die Stadtwerke bitten deswegen, die Jülicherinnen und Jülicher zurzeit keine Pools zu befüllen und Gärten und Wiesen nicht zu bewässern. Wer keine Kinder hat, muss bei der Pflegeversicherung möglicherweise bald noch mehr zahlen. Konkret geht es um eine Erhöhung von 0,6 auf 0,7%. Hintergrund sind die wachsenden Finanzprobleme der Pflegekassen in Deutschland. Die Deutschen rauchen nach wie vor viel, besonders bei Jugendlichen steigt der Konsum. Jeder 10. Jugendliche bis 17 Jahren greift einer neuen Umfrage zufolge zu Vapes oder Nikotinbeutel. Vor ein paar Jahren war der Anteil noch deutlich niedriger. Eine Meldung von der A4 von Herl nach Aachen. Am Grenzübergang Vetschau verliert er aktuell 15 Minuten.
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11: 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Wir haben eine Blitze in Würseln auf der Schwalbacher Straße. Auf der B56 wird geblitzt auf der Höhe der Abfahrt Tripsrad. Und in Gereonsweiler die B57 in Richtung Basweiler. Vielen Dank an René, Astrid und Leon fürs Melden. Falls ihr sonst noch Blitzen seht oder Staus oder Verkehrsstörungen, dann schickt uns eine WhatsApp-Sprachnachricht an die 01578 212 1005. Gute Fahrt.
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0: Ed Sheeran und 5 vor 1. Hi.
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0: Das ist schon verrückt, Daniel Niesen. Die ersten heißen Tage im Jahr und schon gibt es erste Meldungen zu Wasserknappheit.
2: In Jülich müssen die Einwohner deshalb jetzt sparen.
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2: Jetzt haben die Jülicher Stadtwerke auch erste Zahlen geliefert. Der Verbrauch ist demnach im Moment außergewöhnlich hoch. In der vergangenen Woche ist in Jülich rund 10% mehr Wasser verbraucht worden als selbst in einer heißen Sommerwoche im vergangenen Jahr. Problematisch sei vor allem, selbst nachts sinkt der Verbrauch kaum noch, weil viele Menschen offenbar auch dann Gärten bewässern oder Pools füllen. Dadurch können sich die großen Wasserspeicher nachts nicht mehr richtig auffüllen. Die Stadtwerke warnen, wenn der Verbrauch nicht sinkt, könnten die Reserven weiter zurückgehen. Ein Zug hat heute Morgen in Belgien einen Schulbus an einem Bahnübergang zwischen Brüssel und Antwerpen erfasst. Dabei sind mindestens 4 Menschen ums Leben gekommen. Unter den Toten sind laut belgischen Medien auch 2 Jugendliche. Außerdem wurden mindestens 2 weitere Menschen schwer verletzt. In dem Kleinbus saßen insgesamt 7 Kinder und 2 Erwachsene. Warum der Bus auf den Bahnübergang geraten ist, ist noch unklar. Die Schranken sollen unten gewesen sein. Fast jeder 5. Mensch in Deutschland greift noch immer zur Zigarette oder E-Zigarette. Laut Statistischem Bundesamt haben vergangenes Jahr gut 19% der Menschen ab 15 Jahren zumindest gelegentlich geraucht. Sorgen bereitet Suchtexperten vor allem die Entwicklung bei Jugendlichen. Der Anteil der Raucher bis 17 Jahren ist auf fast 10% und damit erheblich gestiegen. Bei den jungen Menschen liegen Vapes und Nikotinbeutel hoch im Trend. Wer keine Kinder hat, muss bei der Pflegeversicherung möglicherweise bald noch mehr zahlen. Die Bundesregierung plant offenbar, den Beitrag von 0,6 auf 0,7% zu erhöhen. Hintergrund sind die wachsenden Finanzprobleme der Pflegekassen. Experten warnen inzwischen vor Milliardenlöchern. Ein Fahrfehler eines 85-jährigen Autofahrers hat in Jülich am Wochenende für einen heftigen Unfall gesorgt. Der Mann soll laut Polizei Gas und Bremse verwechselt haben. Sein Wagen ist gegen einen geparkten Anhänger geprallt. Dadurch wurde eine Straßenlaterne umgerissen, die wiederum auf eine Fußgängerin gestürzt ist. Die Frau ist schwer verletzt ins Krankenhaus gekommen. Der Autofahrer selbst ist ebenfalls im Krankenhaus behandelt worden. Die Polizei prüft jetzt auch, ob Alkohol oder Medikamente eine Rolle gespielt haben. Und die Angst vieler Autofahrer. In Inten hat ein offenbar aggressives Insekt am Wochenende einen schweren Unfall ausgelöst. Die Autofahrerin ist laut Polizei in Panik geraten, weil ihr das Tier während der Fahrt immer wieder ins Gesicht geflogen sein soll. Dadurch hat sie die Kontrolle über ihr Auto verloren. Der Wagen ist auf ein Feld geraten und dort auf der Seite liegen geblieben. Die Fahrerin selbst wurde schwer verletzt. Mit an Bord waren auch ihre beiden Kinder, die leicht verletzt wurden.
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0: T-Shirt und kurze Hose Wetter hier bei uns im 100,5 Revier bei bis zu über 30 Grad. In Hürtchenwald haben wir schon 27, in Zweifel 28. Weiterhin schön viel Sonne. Morgen am Mittwoch bleibt es auch sommerlich und es bleibt weiterhin heiß.
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0: Auf der A76 Herl nach Aachen vor dem Grenzübergang Fettschau staut es sich. Da braucht ihr 20 Minuten länger und es hat gekracht auf der Burkhardtstraße. Da gab es einen Motorradunfall. Die Polizei ist schon vor Ort. Es ist alles dicht. Meldet uns unter anderem Marita aus Herzogenrath. Vielen Dank dafür.
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0: Na klar, bekommt ihr mal zuerst hier bei uns auf 100,5 das Hitradio. In Würseln auf der Schwalbacher Straße. Auf der B56 hört der Abfahrt Tripsrad. Und in Setterich auf der Aachener Straße. Danke an René aus Geilenkirchen, an Astrid und an Leon fürs Melden. Alle blitzen wie immer auch in unserer App. Ihr habt auch noch was gesehen. Staus, Blitzen und Verkehrsstörungen meldet ihr ganz einfach an der 100,5 Hotline 0180 501 0055. Allen unterwegs eine gute Fahrt.
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0: Hallihallo, wir feiern mit euch die kleinen Freuden im Alltag. Heute der Moment, in dem wir uns in einem Badesee nach Feierabend abkühlen. Ob am Lago Laprello oder am Dürener Badesee. Nichts kühlt besser ab und macht mehr Spaß, als in den See reinzuhüpfen. Ja, und wenn wir dabei dann noch so 2-3 Schwimmzüge machen, hey, können wir direkt behaupten, wir hätten Sport gemacht. Ziemlich praktisch. Und die Fritte schmeckt dann auch noch besser.

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0: 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Er liebt Lindt-Schokolade und findet sie auch einfach am besten.
2: Das ist Fakt, weil der Geruch, das, wie sich die Schokolade anfühlt, der Geschmack auf der Zunge, da kann Ritter Sport und Milka niemals mithalten. Deshalb würden wir sehr, sehr gerne in den neuen Store dann shoppen gehen.
0: Ja, und das macht ihr auch. Christian, ihr seid mit dabei. Herzlichen Glückwunsch. Und jetzt freuen wir uns auf eure Sprachnachrichten für das VIP-Shopping im neuen Lindt Factory Store in Aachen. Wir haben die beste Musik am Dienstagnachmittag, jetzt mit Teddy Swims, neu bei uns mit Mr. Know It All.

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11: Hallo, 2:05.
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11: Mit Daniel Niesen. Ein Zug hat heute Morgen in Belgien einen Schulbus an einem Bahnübergang zwischen Brüssel und Antwerpen erfasst. Dabei sind 4 Menschen ums Leben gekommen. Unter den Toten sind 2 Jugendliche, der Busfahrer und eine Begleitperson. Außerdem wurden mindestens 2 weitere Menschen schwer verletzt. Die Stadtwerke in Jülich wollen strengere Maßnahmen gegen die Wasserknappheit möglichst noch verhindern. Deshalb sollen die Menschen in der Stadt jetzt bewusst weniger Wasser verbrauchen. In der vergangenen Woche ist in Jülich rund 10% mehr Wasser verbraucht worden, als selbst in einer heißen Sommerwoche im vergangenen Jahr. Fast jeder 5. Mensch in Deutschland greift noch immer zur Zigarette oder E-Zigarette. Laut Statistischem Bundesamt haben vergangenes Jahr gut 19% der Menschen ab 15 Jahren zumindest gelegentlich geraucht. Sorgen bereitet Suchtexperten vor allem die Entwicklung bei Jugendlichen. Ein 85-jähriger Autofahrer soll in Jülich Gas und Bremse verwechselt haben, mit schweren Folgen. Sein Wagen ist gegen einen Anhänger geprallt, wodurch eine Straßenlaterne umgestürzt und auf eine Fußgängerin gefallen ist. Die Frau ist schwer verletzt ins Krankenhaus gekommen.
13: A76 Herlen nach Aachen. Vor dem Grenzübergang Vetscher braucht ihr eine Viertelstunde länger. Gute Nachrichten aus Herzogenrath. Die Fockartstraße ist wieder frei nach einem Motorradunfall. Und in Oppen staut es sich auf der Oppener Straße in Richtung Hauptstraße. Da braucht ihr so 10 Minuten länger.
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13: Na klar, immer zuerst hier bei uns. Auf 100,5 das Hitradio in Würselen auf der Schwalbacher Straße, in Aachen auf der Debbystraße und in Gerolzweiler auf der B57 Richtung Basweiler. Danke an Oja René aus Geilenkirchen und viele andere, die das gesehen und uns gemeldet haben. Alle blitzen wie immer auch in unserer App. Da meldet ihr auch jederzeit Stausblitzen und Verkehrsstörungen. Kommt gut und vor allem auch sicher an.
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Dermot Kennedy mit Funeral auf 100,5, das ist Radio. Große Enttäuschung bei den Swifties. Taylor Swift geht bei den American Music Awards leer aus. Vorhin gab es sich die südkoreanische K-Pop-Band BTS als Künstler des Jahres. Und sie sind ja auch weltweit einer der erfolgreichsten Musikbands ever. Und die Jungs haben sich auch für den besten Sommerhit engagiert, beziehungsweise den Preis haben sie auch bekommen. Für Swim spielen wir euch jetzt hier auf 100,5, das ist Radio, neu bei uns, BTS.

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0: Kamerad mit Viele Live um 5 vor 2.
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0: Nach dem schweren Zugunglück in Belgien gibt es jetzt Gewissheit über das Ausmaß der Katastrophe. Daniel Niest.
2: 4 Menschen sind dabei gestorben, darunter 2 Jugendliche.
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2: Der Unfall ist heute Morgen zwischen Brüssel und Antwerpen passiert. 5 weitere Kinder wurden schwer verletzt ins Krankenhaus gebracht. Ihr Zustand soll inzwischen stabil sein. Wie es zu dem Unfall kommen konnte, ist noch unklar. Laut Behörden war die Schranke am Bahnübergang geschlossen und das Warnsignal aktiv. Der Zugführer hatte noch eine Notbremsung eingeleitet, den Zusammenstoß aber nicht mehr verhindern können. Die ersten heißen Tage im Jahr und schon die ersten Warnungen wegen Wasserknappheit. In Jülich sind die Menschen zum Wassersparen aufgerufen. Letzte Woche ist laut Jülicher Stadtwerke rund 10% mehr Wasser verbraucht worden als selbst in einer heißen Sommerwoche im vergangenen Jahr. Problematisch sei vor allem, selbst nachts sinkt der Verbrauch kaum noch, weil viele Menschen offenbar auch dann Gärten bewässern oder Pools befüllen. Dadurch können sich die großen Wasserspeicher nachts nicht mehr richtig auffüllen. An immer mehr Hauptbahnhöfen in Nordrhein-Westfalen gilt jetzt ab sofort ein Alkoholverbot. Neben Köln darf ab sofort auch in Bonn, Düsseldorf, Duisburg, Essen, Dortmund und Münster kein Alkohol mehr getrunken oder offen mitgeführt werden. Die Bahn begründet das mit mehr Sicherheit und weniger Stress an den Bahnhöfen. Die Bundespolizei will dort jetzt verstärkt kontrollieren. Bei Verstößen drohen Platzverweise oder Hausverbote. Der Aachener Hauptbahnhof gehört bisher allerdings nicht zu den betroffenen Bahnhöfen. Rauchen ist in Deutschland wieder voll im Trend, besonders bei Jugendlichen. Laut einer neuen Befragung konsumieren inzwischen fast 10% der 12- bis 17-Jährigen Zigaretten, Nikotinbeutel oder E-Zigaretten. Vor ein paar Jahren lag der Anteil noch deutlich niedriger. Besonders beliebt sind laut den Forschern Vapes. Der Drogenbeauftragte der Bundesregierung spricht von einem klaren Warnsignal. Er fordert strengere Regeln für Werbung, Verpackungen und süße Aromen, die gezielt junge Menschen ansprechen sollen. Die Angst vieler Autofahrer. In Inten hat ein offenbar aggressives Insekt am Wochenende einen schweren Unfall ausgelöst. Die Autofahrerin ist laut Polizei in Panik geraten, weil ihr das Tier während der Fahrt immer wieder ins Gesicht geflogen sein soll. Dadurch hat sie die Kontrolle über ihr Auto verloren. Der Wagen ist auf ein Feld geraten und dort auf der Seite liegen geblieben. Die Fahrerin selbst wurde schwer verletzt. Mit an Bord waren auch ihre beiden Kinder, die leicht verletzt wurden. Und ein Fahrfehler eines 85-jährigen Autofahrers hat in Jülich am Wochenende für einen heftigen Unfall gesorgt. Der Mann soll laut Polizei Gas und Bremse verwechselt haben. Sein Wagen ist gegen einen geparkten Anhänger geprallt. Dadurch wurde eine Straßenlaterne umgerissen, die auf eine Fußgängerin gestürzt ist. Die Frau ist schwer verletzt ins Krankenhaus gekommen. Der Autofahrer selbst ist ebenfalls im Krankenhaus behandelt worden. Die Polizei prüft jetzt auch, ob Alkohol oder Medikamente eine Rolle gespielt haben.
0: Es ist richtig schön sonnig und ja fast schon heiß bei uns im 100,5 Revier. In Hillerath haben wir es 28 Grad, in Erkelenz 29. Über 30 Grad sind heute drin an der Spitze. Morgen geht's genauso sommerlich und heiß weiter hier bei uns im 100,5 Revier. A76 Herl nach Aachen vor der Grenze, da braucht ihr eine Viertelstunde länger. Und das war's.
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0: Na klar, bekommt ihr mal zuerst hier bei uns auf 100,5 das Hitradio in Aachen. Auf der Debbie-Straße wird unter anderem geblitzt. In Würselen auf der Schwalbacher Straße und auf der W56 für der Abfahrt Tripsrad. Danke an Oja, Astrid, Leon und viele andere, die was gesehen und uns gemeldet haben. 0180 501 0055 ist unser 100,5 Hotline. Da meldet jederzeit Staus, Blitzen und Verkehrsstörungen. Und alle Blitzen zum Nachlesen auch nochmal in unserer App. Kommt gut an.
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0: Und der meisten Musik, gleich Bibi Rexha, davor Tom Gregory und los geht's mit Ray.

0: Bibi Rexha, New Religion hier auf 100,5 das Hit Radio. Ach ja, die jungen Leute von heute. Wie oft haben wir diesen Satz schon gehört? Fast jede Generation beschwert sich über die jungen Leute. Junge Azubis dagegen zu motivieren und stärker zu machen, das ist das Ziel des Unternehmens Erfolgimpulse aus langer Wehe.
1: Ich glaube tatsächlich, dass immer so ein bisschen über die Jugend geschimpft wird. Egal in welcher Generation, aber ich glaube auch, dass die jungen Menschen an der einen oder anderen Stelle vielleicht so ein bisschen den Sand aus den Augen gepustet bekommen dürfen, liebevoll gemeint, weil man in einer Welt aufwächst als junger Mensch, wo zum Beispiel 4,5 brutto als Einstiegsgehalt nach einer Ausbildung normal empfunden wird.
0: Sagt Unternehmensführerin Alina Kleiber, mit einem deutschlandweiten Stipendienprogramm sollen motivierte Azubis unterstützt und gefördert werden unter dem Motto Machen statt Meckern.
1: Viele haben, glaube ich, ich sage dazu übertrieben gesagt, diese Sinnkrise, dass sie gar nicht wissen, in welche Richtung will ich mich denn überhaupt entwickeln und diese Sicht nach innen fehlt. Also sich für sich selbst zu interessieren, was bringe ich als Mensch mit, was ist meine Persönlichkeit, was kann ich intrinsisch, also von innen heraus, wo bin ich wirklich gut, diese Antworten fehlen.
0: Ja, und die Antworten will das Unternehmen geben und vergibt 100 Stipendien. Anna aus Langer Wehe zum Beispiel macht so ein Stipendium.
2: Man merkt schon, dass man durch das Stipendium einfach mehr lernt, mehr Verantwortung zu übernehmen. Und das hat sich auch auf die Schule übertragen, dass ich meine Aufgaben pünktlich erledige, pünktlich an die Lehrer schicke. Und da merkt man schon bei dem einen oder anderen aus der Klasse, dass die das vielleicht nicht so drin haben.
0: Ja, also steckt doch was in den jungen Leuten. Man muss es nur finden und auch fördern. Cat Burns, Now That You're Not Alone auf 100,5 das Hit Radio.

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9: Hallo, wir haben es kurz vor 3:30.
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11: Mit Daniel Niesen. Nach dem schweren Zugunglück in Belgien gibt es jetzt Gewissheit über das Ausmaß der Katastrophe. Bei dem Zusammenstoß zwischen einem Zug und einem Schulbus sind 4 Menschen gestorben, darunter 2 Jugendliche. Der Zugführer hatte noch die Notbremsung eingeleitet, die kam allerdings zu spät. Die ersten heißen Tage im Jahr und schon die ersten Warnungen wegen Wasserknappheit. In Jülich sind die Menschen zum Wassersparen aufgerufen. Letzte Woche ist laut Jülicher Stadtwerke rund 10% mehr Wasser verbraucht worden, als selbst in einer heißen Sommerwoche im vergangenen Jahr. Fast jeder 5. Mensch in Deutschland greift immer noch zur Zigarette oder E-Zigarette. Laut Statistischem Bundesamt haben vergangenes Jahr gut 19% der Menschen ab 15 Jahren zumindest gelegentlich geraucht. Sorgen bereitet Suchtexperten vor allem die Entwicklung bei Jugendlichen. An immer mehr Hauptbahnhöfen in Nordrhein-Westfalen gilt ab sofort ein Alkoholverbot. In vielen Großstädten ist es sowohl verboten, Alkohol zu konsumieren, als auch mit sich zu führen. Unter anderem in Köln und Düsseldorf. In Aachen bleibt es erlaubt.
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12: A76 von Herrn nach Aachen vor dem Grenzübergang Fettschau braucht die Sonne 4 Stunden länger.
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12: Na klar, immer zuerst hier bei uns auf 100,5 das Hitradio in Baal auf der Krefelder Straße, auf der B56 Höhe Tripsrad und in Würseln auf der Schwalbacher Straße wird unter anderem geblitzt. Danke an Astrid, Leon und an Max. Alle blitzen wie immer auch in unserer App. Staus, Blitzen und Verkehrsstörungen meldet ihr ganz einfach via WhatsApp 01578 212 1005. Allen unterwegs eine gute Fahrt mit der besten Musik von Taylor Swift.
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0: Eine Dreierkombi, die sich sehr schön hören lässt. David Guetta, Teddy Swims und Tones and I mit Gone, Gone, Gone hier. Auf 100,5, das Hitradio. Habt ihr das mitbekommen? Kühe merken sich Gesichter. Ja, vielleicht habt ihr es auch heute Morgen bei uns schon gehört. Die wissen genau, ob sie den Menschen, der vor ihnen steht, schon mal gesehen haben oder eben nicht. Landwirt Heiner Dittges aus Wegberg kann das sogar bestätigen.
1: Ich finde das bei uns im Betrieb am auffälligsten bei den Kleinen, bei den Kälbern, die ich eigentlich zu über 90% mit Milch füttere. Was da auffällig ist, wenn ich zu den Kälberstellen komme oder die mich sehen können, dann fangen die direkt an zu blöken, weil sie merken, okay, es gibt jetzt was zu trinken, und wenn jemand anders dran vorbeikommt, sind sie doch etwas ruhiger. Also dass sogar die Kleinen das auch schon erkennen. Also das ist mir selbst schon am häufigsten aufgefallen.
0: Von wegen dumme Kuh. Nichts da.
1: Trotzdem gibt es da auch Unterschiede. Ähnlich, ich vergleiche das auch immer gern mit den Menschen. Also es gibt, genauso wie es bei Menschen schlauere und nicht so intelligente Menschen gibt, gibt es das natürlich bei den Kühen auch.
0: Ja, damit ist bewiesen, Kühe sind nicht nur Wiederkäuer, sondern auch Wiedererkenner. Und vielleicht schauen sie uns gar nicht verträumt an, sondern denken, boah, ach nee, nicht der schon wieder.

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0: Sonic in der besten Musik um 5 vor 3. Hi.
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0: Der Trend schien irgendwie vorbei zu sein, Daniel Niesen. Jetzt steigt die Zahl der Raucher in Deutschland doch wieder an.
2: Und Sorgen macht Experten die Entwicklung bei Jugendlichen.
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2: Vapes mit Cola, Kaugummi oder Kiwi-Geschmack. Genau damit erreichen Nikotinprodukte offenbar immer mehr junge Menschen. Laut einer neuen Studie raucht inzwischen fast jeder 10. Jugendliche zwischen 12 und 17 Jahren. Besonders stark zugenommen haben Vapes und Nikotinbeutel. Experten warnen, gerade E-Zigaretten seien oft der Einstieg in späteres Rauchen. Die Bundesregierung will deshalb strengere Regeln für Aromen und Inhaltsstoffe. Einige Zusatzstoffe sollen künftig verboten werden. Bei einem schweren Zugunglück in Belgien sind heute Morgen 4 Menschen gestorben. An einem Bahnübergang zwischen Brüssel und Antwerpen ist der Zug in einen Schulbus gefahren. Darin saßen 7 Jugendliche plus Begleitpersonen und Busfahrer. 2 Jugendliche sind unter den Todesopfern, dazu der Fahrer und ein Begleiter. Die Behörden sind aktuell noch ratlos, wie es zu dem Unfall kommen konnte. Die Schranken waren unten, das Warnsignal aktiv. Der Zugführer hatte noch eine Notbremsung eingeleitet, den Zusammenstoß aber nicht mehr verhindern können. Wer keine Kinder hat, könnte bald mehr Geld für die Pflegeversicherung zahlen. Die Bundesregierung denkt über einen höheren Zusatzbeitrag für Kinderlose nach. Konkret geht es um eine Erhöhung von 0,1 Prozentpunkte auf insgesamt 4,3% des Einkommens. Hintergrund sind die Milliardenlöcher bei den Pflegekassen. Experten warnen bereits davor, dass einige Kassen sonst finanzielle Probleme drohen könnten. Auch höhere Beiträge für alle Versicherten noch in diesem Jahr sind nicht ausgeschlossen. Verbände fordern deshalb eine große Pflegereform statt immer neuer Einzelmaßnahmen. Die ersten heißen Tage im Jahr und schon die ersten Warnungen wegen Wasserknappheit. In Jülich sind die Menschen zum Wassersparen aufgerufen. Letzte Woche ist laut Jülicher Stadtwerke rund 10% mehr Wasser verbraucht worden als in einer heißen Sommerwoche im vergangenen Jahr. Problematisch sei vor allem, dass nachts der Wasserverbrauch sehr hoch ist, weswegen sich die großen Speicher nicht richtig auffüllen können. An immer mehr Hauptbahnhöfen in Nordrhein-Westfalen gilt jetzt ein Alkoholverbot. Neben Köln darf ab sofort auch in Bonn, Düsseldorf, Duisburg, Essen, Dortmund und Münster kein Alkohol mehr getrunken oder offen mitgeführt werden. Die Bahn begründet das mit mehr Sicherheit und weniger Stress an den Bahnhöfen. Die Bundespolizei will dort jetzt verstärkt kontrollieren. Bei Verstößen drohen Platzverweise oder Hausverbote. Der Aachener Hauptbahnhof gehört bisher allerdings nicht zu den betroffenen Bahnhöfen. Die Angst vieler Autofahrer. In Inten hat ein offenbar aggressives Insekt am Wochenende einen schweren Unfall ausgelöst. Die Autofahrerin ist laut Polizei in Panik geraten, weil ihr das Tier während der Fahrt immer wieder ins Gesicht geflogen sein soll. Dadurch hat sie die Kontrolle über ihr Auto verloren. Der Wagen ist auf ein Feld geraten und dort auf der Seite liegen geblieben. Die Fahrerin selbst wurde schwer verletzt. Mit an Bord waren auch ihre beiden Kinder, die leicht verletzt wurden.
0: In Herzogenrath haben wir es 29 Grad, in Dremmen haben wir die 30 Mark.
3: Die 30-Grad-Marke, so heißt es, erreicht. Oh Gott.
0: Ach schön, es ist einfach viel zu heiß. Ja, und es geht genauso weiter. Auch in den nächsten Tagen bleibt es sommerlich und warm hier bei uns im 100,5 Revier mit ganz viel Sonne und kaum Wolken. Vorsicht auf der A4 Aachen Richtung Köln zwischen Kreuzkerpen und Kreuzköln-West. Da liegen Gegenstände auf der Fahrbahn. Vorsicht auch auf der 61 Koblenz Richtung München-Gladbach zwischen Bergheim-Süd und Bergheim. Da liegen Reifenteile auf der Fahrbahn. A76 von Herrlen nach Aachen vor dem Grenzübergang Fettschau braucht ihr so 10 Minuten länger.
4: Hallo, hier ist der Patrick aus Heinsberg. Ich wollte kurz etwas melden. Und zwar in Heinsberg, Dremmen, auf der Gladbacher Straße von der Autobahn kommen Richtung Dremmen bzw. Heinsberg, liegen Teile auf der Straße. Bitte fahrt vorsichtig.
0: Danke dir fürs Melden.
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0: Na klar, immer zuerst hier bei uns auf 100,5 das Hitradio in Baal auf der Krefelder Straße, in Setterich auf der Aachener Straße und auf der B56 über der Abfahrt Tripsrad. Wird unter anderem geblitzt. Danke an Max, an Leon und viele andere, die was gesehen und uns gemeldet haben. Alle blitzen wie immer auch in unserer App. Da meldet ihr auch jederzeit Staus, Blitzen und Verkehrsstörungen. Kommt gut an.
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0: Hallihallo, ihr habt es eben bestimmt in den News gehört. Die Stadtwerke in Jülich schlagen gerade Alarm, das Wasser wird knapp.
5: Das bedeutet, dass zurzeit deutlich mehr entnommen wird, als wir aufbereiten können. Und dadurch sinken die Speicherstände täglich mehr und mehr. deswegen haben wir die Bevölkerung aufgefordert, sensibel mit dem Wasser umzugehen.
0: Sagt Uwe Macherei von den Stadtwerken in Jülich. Was das jetzt genau bedeutet, darüber sprechen wir gleich um 10 nach 3. Davor die beste Musik und los geht's mit Alex Warren.

0: Michael Schulte auf 100,5 das Hitradio. In Jülich wird das Wasser knapp, habt ihr vielleicht schon bei uns mitbekommen. Da haben wir gerade endlich die ersten richtig schönen Tage im Jahr und zack, ist das Wasser dort leer. Wie kann das sein, Uwe Macherei von den Stadtwerken in Jülich?
1: Jetzt haben wir den Zustand, es ging von 0 auf 100. Und ich erkläre mir das wirklich damit, dass es wirklich letzte Woche noch so kalt, so nass. Und jetzt ist es heiß, dieses Umschwenken. Für den Sommer erwarte ich, dass sich das irgendwann einpendelt und die Leute werden ja nicht jede Woche ihre Pools wieder neu befüllen.
0: Ja, das stimmt. Müssen die Jugendlichen erstmal ein bisschen weniger trinken und duschen oder was kann dagegen getan werden, damit das Wasser dann auch reicht?
1: Sie sollen auf jeden Fall auf das Rasenbewässern verzichten. Sie sollen nur mit Bedacht und da, wo es erforderlich ist, Blumen gießen. Sie sollen bitte auch definitiv keine Pools mehr befüllen. Und insgesamt auf jeden Fall sorgsam mit dem Wasser umgehen, denn das Trinkwasser als wichtigstes Lebensmittel brauchen wir für andere Dinge.
0: Angst vorm Verdursten brauchen wir also zum Glück nicht zu haben. Nur der Rasen, der muss dann vielleicht mal einen Tag länger warten. Über andere Wasserprobleme hier bei uns im 100,5 Revier gibt es keine Infos. Also sieht es da auch entspannt aus. Wir haben für euch die beste Musik von Clock Clock mit Out of the Dark auf 100,5 das Hitradio.

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2: Hallo, wir haben es gleich 3:55.
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4: Mit Daniel Niesen. Nach dem schweren Zugunglück in Belgien gibt es jetzt Gewissheit über das Ausmaß der Katastrophe. Bei dem Zusammenstoß zwischen einem Zug und einem Schulbus sind 4 Menschen gestorben, darunter 2 Jugendliche. Der Zugführer hatte noch die Notbremsung eingeleitet, die allerdings zu spät kam. Fast jeder 5. Mensch in Deutschland greift immer noch zur Zigarette oder E-Zigarette. Laut Statistischem Bundesamt haben vergangenes Jahr gut 19% der Menschen ab 15 Jahren zumindest gelegentlich geraucht. Sorgen bereitet Suchtexperten vor allem die Entwicklung bei Jugendlichen. Wer keine Kinder hat, könnte bald mehr Geld für die Pflegeversicherung zahlen. Die Bundesregierung denkt über einen höheren Zusatzbeitrag für Kinderlose nach. Konkret geht es um eine Erhöhung auf insgesamt 4,3% des Einkommens. Hintergrund sind die Milliardenlöcher bei den Pflegekassen. Ein 85-jährige Autofahrer soll in Jülich Gas und Bremse verwechselt haben, mit schweren Folgen. Sein Wagen ist gegen einen Anhänger geprallt, wodurch eine Straßenlaterne umgestürzt und auf eine Fußgängerin gefallen ist. Die Frau ist schwer verletzt ins Krankenhaus gekommen.
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2: Weiterhin Vorsicht auf der A4 Aachen Richtung Köln zwischen Kreuzkerpen und Kreuzköln-West. Da liegen weiterhin Gegenstände auf der Fahrbahn auf der 61 Koblenz Richtung Mönchengladbach zwischen Bergheim-Süd und Bergheim. Reifenteile. Dann haben wir die A76 Herlen nach Aachen. Vor dem Grenzübergang Fettschau braucht die so eine Viertelstunde länger.
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2: Na klar, immer zuerst hier bei uns auf 100,5 das Hitradio. In Stahl wird auf der Bundesstraße geblitzt, in Herzogenrath in der Oststraße und in Baal auf der Krefelder Straße. Danke an Max, Jack aus Plei und an Kati fürs Mail. Alle Blitzen wie immer auch in unserer 100,5 App. Staus, Blitzen und Verkehrsstörungen meldet ihr ganz einfach an der 100,5 Hotline 0180 501 0055. Gute Fahrt mit der besten Musik von Katy Perry, Band Aids.
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Was war das für ein Wochenende und was für ein Start in die kurze Woche mit ganz viel Sonne und guter Laune, oder? Ob im Freibad Hangeweier, am Blausteinsee in Eschweiler oder im Garten. Wir haben für eure Abkühlung den passenden Sound für euch. Kaigo auf 100,5, das Hitradio. Yeah.

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0: James Arthur um 5 vor 4. Hi.
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0: In fast jedem Park, auch bei uns im 100,5 Revier, kommt uns neben Sonnencreme und Grillfleisch auch der Duft von Bubblegum oder Strawberry in die Nase, Daniel Niesen.
2: Vapes sind voll im Trend und sorgen dafür, dass immer mehr Jugendliche rauchen.
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2: Der Trend schien eigentlich vorbei, jetzt rauchen Jugendliche wieder häufiger. Laut einer aktuellen Studie ist der Anteil junger Raucher in den vergangenen Jahren wieder gestiegen, auf fast 10%. Besonders auffällig, viele junge Menschen greifen heute nicht mehr zuerst zur klassischen Zigarette, sondern zu E-Zigaretten. Experten warnen, dass Nikotin dadurch wieder cooler und sichtbarer geworden sei. Der Drogenbeauftragte der Bundesregierung spricht von einem Warnsignal und fordert strengere Werbung und höhere Tabaksteuern. Bei einem schweren Zugunglück in Belgien sind heute Morgen 4 Menschen gestorben. An einem Bahnübergang zwischen Brüssel und Antwerpen ist der Zug in einen Schulbus gefahren. Darin saßen 7 Jugendliche plus Begleitpersonen und Busfahrer. 2 Jugendliche sind unter den Todesopfern, dazu der Fahrer und ein Begleiter. Die Behörden sind aktuell noch ratlos, wie es zu dem Unfall kommen konnte. Die Schranken waren unten, das Warnsignal aktiv. Der Zugführer hatte noch eine Notbremsung eingeleitet, den Zusammenstoß aber nicht mehr verhindern können. An immer mehr Hauptbahnhöfen in NRW gilt jetzt ein Alkoholverbot. Neben Köln darf ab sofort auch in Bonn, Düsseldorf, Duisburg, Essen, Dortmund und Münster kein Alkohol mehr getrunken oder offen mitgeführt werden. Die Bahn begründet das mit mehr Sicherheit und weniger Stress an den Bahnhöfen. Die Bundespolizei will dort jetzt verstärkt kontrollieren. Bei Verstößen drohen Platzverweise oder Hausverbote. Der Aachener Hauptbahnhof gehört bisher allerdings nicht zu den betroffenen Bahnhöfen. Machen statt meckern. Das ist das Programm des Unternehmens Erfolgsimpulse aus Langerwehe. Es vergibt zurzeit deutschlandweit 100 Stipendien an motivierte junge Auszubildende, die sich weiterentwickeln und noch besser werden wollen. Ziel ist es, eine Verbindung zu Azubis aufzubauen, die gut performen und sie unter Umständen langfristig an ein Unternehmen zu binden, sagt Unternehmenschefin Alina Kleiber.
3: Diese Goldnuggets, wo man so sagt, diese Goldstücke in einem Unternehmen, die werden auch gehen, wenn keine Verbindung zu denen aufgebaut wird. Weil nur weil ein Azubi gut performt, nur weil ein Azubi vielleicht leichter ist als andere, heißt das nicht, dass der automatisch so identifiziert ist mit dem Unternehmen, dass derjenige langfristig auch nach der Ausbildung bleibt. Und deswegen bin ich von den Stipendien so überzeugt, weil genau da auch diese Lücke geschlossen wird.
2: Das Stipendium läuft parallel zum Arbeitsalltag und nimmt nur wenige Minuten pro Woche in Anspruch.
0: Weiterhin ganz schönes Sonnenbrillenwetter hier bei uns im 100,5 Revier bei bis zu über 30 Grad. In Monschau haben wir es 28, in Mönchengladbach 31. Morgen geht es genauso sommerlich und warm, ja fast schon heiß, weiter hier bei uns im 100,5 Revier. Vorsicht auf der A4 Aachen Richtung Köln in Höhe Kreuzkerpen, da liegen Reifenteile auf der Fahrbahn und ein Fahrzeug ist liegen geblieben auf dem Standstreifen. A76 Herlen nach Aachen vor dem Grenzübergang Quetschau, Stau 10 Minuten länger.
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0: Na klar, bekommt ihr mal zuerst hier bei uns auf 100,5 das Hitradio. In Stahl auf der Bundesstraße, in Herzogenrath in der Oststraße und auf der B56 über der Abfahrt Tripsrad wird unter anderem geblitzt. Danke an Leon, an Jack aus Play und an Kati fürs Melden. Alle blitzen auch in unserer App. Habt ihr was gesehen? Staus, Blitzen und Verkehrsstörungen meldet ihr ganz einfach an der 100,5 Hotline. 0180 501 0055. Allen unterwegs eine gute Fahrt.
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0: Genießt das schöne Wetter, hoffentlich mit einem leckeren Eis. Wir haben den passenden Sound dazu, gleich mit Somber, davor alle Farben. Und los geht's mit Miles Smith.

0: entspannter, gute Laune Sound von Somber mit Homewrecker. Schönen Dienstagnachmittag euch.
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0: kommt in dieser Woche von Olivia Dean. Sie hat eine Wahnsinnsstimme und eine soulige Stimme noch dazu und schafft es einfach damit, so für eine entspannte Stimmung zu sorgen. Für euch neu bei uns Olivia Dean mit So Easy in unserem Hit-Tipp in dieser Woche.

0: genießt den sonnigen Dienstagnachmittag hier bei uns im 100,5 Revier mit der besten Musik von Kamerad. Hug Yourself spielen wir euch gleich in voller Länge um kurz vor 16:30.
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4: Hallo, wir haben es 5:05.
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6: Mit Daniel Niesen. Nach dem schweren Zugunglück in Belgien gibt es jetzt Gewissheit über das Ausmaß der Katastrophe. Bei dem Zusammenstoß zwischen einem Zug und einem Schulbus heute Morgen sind 4 Menschen gestorben, darunter 2 Jugendliche. Der Zugführer hatte noch die Notbremsung eingeleitet, die kam allerdings zu spät. Fast jeder 5. in Deutschland greift noch immer zur Zigarette oder E-Zigarette. Laut Statistischem Bundesamt haben vergangenes Jahr gut 19% der Menschen ab 15 Jahren zumindest gelegentlich geraucht. Sorgen bereitet Suchtexperten vor allem die Entwicklung bei Jugendlichen. Wer keine Kinder hat, könnte bald mehr Geld für die Pflegeversicherung zahlen. Die Bundesregierung denkt über einen höheren Zusatzbeitrag für Kinderlose nach. Konkret geht es um eine Erhöhung auf insgesamt 4,3% des Einkommens. Hintergrund sind Milliardenlöcher bei den Pflegekassen. An immer mehr Hauptbahnhöfen in Nordrhein-Westfalen gilt ab sofort ein Alkoholverbot. In vielen Großstädten ist es sowohl verboten, Alkohol zu konsumieren, als auch mit sich zu führen, unter anderem in Köln und Düsseldorf. In Aachen bleibt es erlaubt.
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7: A4 Aachen-Köln zwischen Merzenich und Elsdorf, 2 Kilometer Stau, da braucht ihr so 10 Minuten länger. Und auf der A76 von Herlen nach Aachen vor dem Grenzübergang Vetschau, 5 Minuten plus.
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7: Na klar, immer zuerst hier bei uns auf 100,5 das Hit-Radio in Herzogenrath in der Oststraße, in Stahe auf der Bundesstraße und dann noch in Würselen auf der Schwalbacher Straße wird unter anderem geblitzt. Danke an Astrid, an Jack und an Kati. Alle Blitzen findet ihr auch in unserer App. Da meldet ihr auch jederzeit Staus, Blitzen und Verkehrsstörungen. Soweit eine gute Fahrt.
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0: Austies mit Electrified hier bei uns auf 100,5 das Hitradio. Schön, dass ihr bei uns seid.
1: Wow, das ist ja riesig. Das ist eine super Unterstützung. Da kann ich nur ganz herzlich Danke sagen, auch im Namen aller Kinder und vor allen Dingen auch aller Ehrenamtlichen.
0: So freut sich Pfarrer Sebastian Walde über eure Spende an die Kinderchancentafel Oberbruch.
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0: Katrin aus der 100,5 Morning Show hat euch gefragt, habt ihr was zum Vertrödeln für den guten Zweck? Und eure Rückmeldung war einfach riesig. Dadurch kam beim 100,5 Stand 500 Euro Erlös zusammen. Der wird jetzt für Schulstarterpakete zum Schulstart und ein Ferienprogramm genutzt. Das kommt genau richtig. Die Nachfrage ist leider da.
1: Ja, die wird eher größer. Ne? Die ist ohnehin schon sehr hoch und wir können die ja auch nur zum Teil befriedigen. Also wir haben in Oberbruch einfach einen sehr hohen Anteil an Kinderarmut und insofern ist das nur ein Teil sozusagen, dem wir da gerecht werden können.
0: Supporten geht natürlich auch noch nach unserer Benefizaktion.
1: Wir freuen uns über ehrenamtliche Unterstützung im Bereich Küche, aber wenn man so ein bisschen auch pädagogische Fähigkeiten mitbringt, dann gerne auch im Bereich der Hausaufgabenunterstützung. Ansonsten freuen wir uns natürlich auch über finanzielle Unterstützung.
0: 500 Euro gingen dank euch an die Kinderchancentafel in Oberbruch. Da hat sich der Trödel doch gleich mehrfach gelohnt. Nochmal vielen, vielen Dank für eure Unterstützung.

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0: mit Sorry. Am Dienstagnachmittag. Wir haben es 5:05.
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2: Das sorgt in ganz Deutschland für Schlagzeilen, Daniel Niesen.
3: Nach den ersten heißen Tagen ist in Jülich schon das Leitungswasser knapp.
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3: In der letzten Woche haben die Jülicher 10% mehr Wasser verbraucht als in einer durchschnittlichen heißen Sommerwoche im letzten Jahr.
4: Jetzt haben wir den Zustand, es ging von 0 auf 100. Und ich erkläre mir das wirklich damit, dass es wirklich letzte Woche noch so kalt, so nass. Und jetzt ist es heiß, dieses Umschwenken. Für den Sommer erwarte ich, dass sich das irgendwann einpendelt und die Leute werden ja nicht jede Woche ihre Pools wieder neu befüllen.
3: Sagt Uwe Macherei von den Stadtwerken Jülich. Besonders nachts sei der Wasserverbrauch ungewohnt hoch, weshalb alle Jülicher jetzt zum Sparen aufgerufen sind. Wer kann, sollte im Moment darauf verzichten, seinen Pool zu befüllen oder den Garten zu bewässern. Vapes mit Cola, Kaugummi oder Kiwi-Geschmack. Genau damit erreichen Nikotinprodukte offenbar immer mehr junge Menschen. Laut einer neuen Studie raucht inzwischen fast jeder 10. Jugendliche zwischen 12 und 17 Jahren. Besonders stark zugenommen haben Vapes und Nikotinbeutel. Experten warnen, gerade E-Zigaretten seien oft der Einstieg in späteres Rauchen. Die Bundesregierung will deshalb strengere Regeln für Aromen und Inhaltsstoffe. Einige Zusatzstoffe sollen künftig verboten werden. Bei einem schweren Zugunglück in Belgien sind heute Morgen 4 Menschen gestorben. An einem Bahnübergang zwischen Brüssel und Antwerpen ist der Zug in einen Schulbus gefahren. Daran saßen 7 Jugendliche plus Begleitpersonen und Busfahrer. 2 Jugendliche sind unter den Todesopfern, dazu der Fahrer und ein Begleiter. Die Behörden sind aktuell noch ratlos, wie es zu dem Unfall kommen konnte. Die Schranken waren unten, das Warnsignal aktiv. Der Zugführer hatte noch eine Notbremsung eingeleitet, der Zusammenstoß aber nicht mehr verhindern können. Wer keine Kinder hat, könnte bald mehr Geld für die Pflegeversicherung zahlen. Die Bundesregierung denkt über einen höheren Zusatzbeitrag für Kinderlose nach. Konkret geht es um eine Erhöhung von 0,1 Prozentpunkte auf insgesamt 4,3% des Einkommens. Hintergrund sind die Milliardenlöcher bei den Pflegekassen. Experten warnen bereits davor, dass einige Kassen sonst finanzielle Probleme drohen könnten. Ein Einsatz der kurioseren Art heute im Europapark Rust. Ein brennendes Storchennest hat dafür gesorgt, dass der Strom ausgefallen ist. Weil eine Hochspannungsleitung betroffen war, standen plötzlich mehrere Achterbahnen und Attraktionen still. Einige Besucher mussten sogar aus Fahrgeschäften evakuiert werden. Nach wenigen Minuten war der Strom wieder da. Als kleine Entschädigung bleibt Deutschlands größter Freizeitpark heute etwas länger geöffnet. Zu dem Storchennest gibt es aber leider keine Informationen.
2: Es bleibt weiter schön und heiß bei uns im 100,5 Revier. In Richterich haben wir es 28 Grad, in Heinsberg haben wir die 30 Grad Marke erreicht. Auch morgen am Mittwoch bleibt es sommerlich und warm und weiterhin ja auch schon fast heiß. A52 Düsseldorf-Romont zwischen Kreuznersen und Kreuzmünchen-Dappbach, 3 Kilometer stockend, ihr braucht 5 Minuten länger.
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2: Na klar, immer zuerst hier bei uns auf 100,5 das Hitradio in Stahl auf der Bundesstraße, in Würselen auf der Schwalbacher Straße und in Aachen auf der Dibbystraße wird unter anderem geblitzt. Danke an alle, die was gesehen und uns gemeldet haben. Alle blitzen wie immer auch in unserer App. Habt ihr Staus, Blitzen und Verkehrsstörungen gesehen, meldet ihr ganz einfach via WhatsApp 01578 212 1005. Allen unterwegs eine gute Fahrt.
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0: Robin Schulz und Fastboy mit Million Good Reasons. Und gleich gibt's Felix Yen zusammen mit Jay Hart. Und ihrem gemeinsamen Hit Pride. Um kurz vor 5:30. Wir haben die beste Musik für euch.
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0: Hallo, wir haben es gleich 5:30.
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20: Mit Daniel Niesen. Die ersten heißen Tage im Jahr und schon die ersten Warnungen wegen Wasserknappheit. In Jülich sind die Menschen zum Wassersparen aufgerufen. Letzte Woche ist laut Jülicher Stadtwerke rund 10% mehr verbraucht worden als selbst in einer heißen Sommerwoche im vergangenen Jahr. Fast jeder fünfte Mensch in Deutschland greift noch immer zur Zigarette oder E-Zigarette. Laut Statistischem Bundesamt haben vergangenes Jahr gut 19% der Menschen ab 15 Jahren zumindest gelegentlich geraucht. Sorgen bereitet Suchtexperten vor allem die Entwicklung bei Jugendlichen. Nach dem schweren Zugunglück in Belgien gibt es jetzt Gewissheit über das Ausmaß der Katastrophe. Bei dem Zusammenstoß zwischen einem Zug und einem Schulbus heute Morgen sind 4 Menschen gestorben, darunter 2 Jugendliche. Der Zugführer hatte noch die Notbremsung eingeleitet, die kam allerdings zu spät. Wer keine Kinder hat, könnte bald mehr Geld für die Pflegeversicherung zahlen. Die Bundesregierung denkt über einen höheren Zusatzbeitrag für Kinderlose nach. Konkret geht es um eine Erhöhung von 0,1 Prozentpunkte auf insgesamt 4,3% des Einkommens. Hintergrund sind die Milliardenlöcher bei den Pflegekassen.
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0: Auf den Straßen sieht's gut aus.

0: Beyoncé mit Halo auf 100,5 das Radio. Er testet die neuesten Trends und Lifehacks, damit ihr es nicht müsst.
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0: Heute im Test die Bill Pill.
2: Ist da was Schönes drin, Leute? Es sind Elektrolyte natürlich drin, was Schönes für die Leber, was Gutes für die Stimmung.
0: Die Antikater-Pille von Bill Kaulitz seit letzter Woche bei DM im Verkauf, kostet schlappe 15 Euro und verspricht nach einer langen Nacht frisch wieder Frühling aufzustehen. Ist so ein Nahrungsergänzungsmittel mit ganz viel Magnesium. Praktischerweise steckt Eiko Pate aus der 9.5 Morning Show mitten in den Vorbereitungen für Schützenfest und hat's auch für uns mal ausprobiert.
3: Ja, zwei solcher Magnesiumpillen vor, zwei nach dem Zaubern mit den Schützenkollegen. Ja, Vorbereitungen fürs anstehende Schützenfest. Das war mein Selbstversuch am Wochenende. Da habe ich keinen wirklichen Effekt dieser Pille bemerkt und muss sagen, not approved.
0: Die Bill-Pill von Bill Kaulitz fällt also durch im Selbstversuch der Morningshow, was die ja nicht so alles auf sich nimmt im Namen der Wissenschaft. Für euch jetzt Shabusi und Miles Smith, Blink Twice.

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0: Hoosier. Um gleich 5 vor 6. Hallo.
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0: Feierabend, erstmal in den Pool, Daniel Niesen.
2: Wenn er denn schon voll ist. Ansonsten haben alle Jülicher ein Problem.
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2: Weil die Jülicher letzte Woche schon 10% mehr Wasser verbraucht haben als an einem durchschnittlichen Sommertag im letzten Jahr, heißt es jetzt Wasser sparen.
3: Sie sollen auf jeden Fall auf das Rasenbewässern verzichten. Sie sollen nur mit Bedacht und da, wo es erforderlich ist, Blumen gießen. Sie sollen bitte auch definitiv keine Pools mehr befüllen. Und insgesamt auf jeden Fall sorgsam mit dem Wasser umgehen, denn das Trinkwasser als wichtigstes Lebensmittel brauchen wir für andere Dinge.
2: Sagt Uwe Macherei von den Stadtwerken Jülich. Er geht aber davon aus, dass sich die Situation in den nächsten Wochen beruhigen wird und die Speicher wieder voller werden. Der Trend schien eigentlich vorbei. Jetzt rauchen Jugendliche wieder häufiger. Laut einer aktuellen Studie ist der Anteil junger Raucher in den vergangenen Jahren wieder gestiegen auf fast 10%. Besonders auffällig, viele junge Menschen greifen heute nicht mehr zuerst zur klassischen Zigarette, sondern zu E-Zigaretten. Experten warnen, dass Nikotin dadurch wieder cooler und sichtbarer geworden sei. Der Drogenbeauftragte der Bundesregierung spricht von einem Warnsignal und fordert strengere Werbung und höhere Tabaksteuern. Bei einem schweren Zugunglück in Belgien sind heute Morgen 4 Menschen gestorben. An einem Bahnübergang zwischen Brüssel und Antwerpen ist der Zug in einen Schulbus gefahren. Darin saßen 7 Jugendliche plus Begleitpersonen und Busfahrer. 2 Jugendliche sind unter den Todesopfern, dazu der Fahrer und ein Begleiter. Die Behörden sind aktuell noch ratlos, wie es zu dem Unfall kommen konnte. Die Schranken waren unten, das Warnsignal aktiv. Der Zugführer hatte noch eine Notbremsung eingeleitet, den Zusammenstoß aber nicht mehr verhindern können. An immer mehr Hauptbahnhöfen in Nordrhein-Westfalen gilt jetzt ein Alkoholverbot. Neben Köln darf ab sofort auch in Bonn, Düsseldorf, Duisburg, Essen, Dortmund und Münster kein Alkohol mehr getrunken oder offen mitgeführt werden. Die Bahn begründet das mit mehr Sicherheit und weniger Stress an den Bahnhöfen. Die Bundespolizei will dort jetzt verstärkt kontrollieren. Bei Verstößen drohen Platzverweise oder Hausverbote. Der Aachener Hauptbahnhof gehört bisher allerdings nicht zu den betroffenen Bahnhöfen. Machen statt meckern. Das ist das Programm des Unternehmens Erfolgsimpulse aus Langerwehe. Es vergibt zurzeit deutschlandweit 100 Stipendien an motivierte, junge Auszubildende, die sich weiterentwickeln und noch besser werden wollen. Alina Gallo aus Langerwehe profitiert bereits von dem Stipendium. Sie ist im 2. Lehrjahr und macht eine Ausbildung bei der Gemeinde. Sie muss zum Beispiel täglich eine Tageserfolgsanalyse ausfüllen, um zu dokumentieren, was sie geschafft hat. Und das hilft.
4: Also ich glaube, dadurch, dass ich jeden Tag bis 16 Uhr die Tageserfolgsanalyse zum Beispiel mache, jede Woche das Modul mache, weil zum Beispiel, wenn ich diese Woche das Modul nicht fertig mache, dann kriege ich nächste Woche kein neues. Und das ist dann so in meiner Verantwortung, dass ich das dann immer pünktlich mache. Und das hat sich auch auf die Schule übertragen, dass ich meine Aufgaben pünktlich erledige, pünktlich an die Lehrer schicke. Und da merkt man schon bei dem einen oder anderen aus der Klasse, dass die das vielleicht nicht so drin haben.
2: Das Stipendium läuft parallel zum Arbeitsalltag und nimmt nur wenige Minuten pro Woche in Anspruch.
0: Es ist heiß bei uns im 100,5 Revier. In Holzweiler haben wir es über 31 Grad. Ja, so sieht's aus. Auch bei euch. In Würselen sind es über 30 Grad und es bleibt weiterhin sonnig. Morgen am Mittwoch geht es genauso weiter. Es bleibt auch heiß. Wir haben eine Gefahrenmeldung für euch.
5: Hallo liebes 100,5-Team, hier ist die Britta aus Düren. Auf der A4 Köln in Richtung Aachen liegt in der Abfahrt Weißweiler ein Teil von einem Spanngurt. Da bitte aufpassen, dass sich da niemand irgendetwas beschädigt bei der Abfahrt. Sonnige Grüße, tschüss.
0: Danke dir, Britta. Dann haben wir eine Meldung von der A52 Düsseldorf-Romont zwischen Kreuznerz und Kreuzmünchengladbach. 3 Kilometer stocken, da braucht ihr 5 Minuten länger.
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0: Na klar, immer zuerst hier bei uns auf 100,5 das Hitradio. In Stahl auf der Bundesstraße, in Herzogenrath, in der Oststraße und in Bahn auf der Krefelder Straße wird unter anderem geblitzt. Danke an Max, Jack aus Plei und an Kati und viele andere, die was gesehen und uns gemeldet haben. Alle blitzen wie immer auch in unserer App. Habt einen schönen sonnigen Abend und macht nichts kaputt. Ich bin Walter Schulz.
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